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1: Im Studio von Riebe sei freundlieb. Das ist ein Szenario, das die Sorgen vieler Menschen vor künstlicher Intelligenz befeuern dürfte. KI-Modelle haben sich selbstständig gemacht und ungeplant einen Hackerangriff gesteuert. Anne Brauer berichtet.
2: Diese KI kommt aus dem ChatGPT-Konzern OpenAI und ist bei einem Probelauf aus der eigentlich abgeschotteten Testumgebung aus und in die Systeme einer anderen KI-Firma eingebrochen. Die Modelle haben wie ein gewiefter Hacker Sicherheitslücken gesucht und ausgenutzt. Übrigens sollte die KI auch genau solche Lücken finden, aber eben intern und ging dann viel weiter als geplant. OpenAI spricht von einem beispiellosen Cybervorfall und will jetzt die Sicherheitsvorkehrungen hochschrauben.
1: Die Nachfolge für Jens Spahn als Fraktionschef der Union im Bundestag steht offenbar. Kanzleramtschef Thorsten Frey soll das Amt übernehmen. Darauf haben sich die Unionschefs Merz und Söder geeinigt. Wer für ihn im Kanzleramt übernimmt, ist aber noch offen. Bahnpendler im Regionalverkehr müssen sich auf höhere Ticketpreise einstellen. Die Bundesnetzagentur erhöht die Schienenmaut für Nahverkehrszüge. Rund 400 Millionen Euro Mehrkosten kommen auf die Unternehmen zu, mit möglichen Folgen wie höheren Ticketpreisen oder weniger Verbindungen. Die Bundesanwaltschaft hat den selbsternannten König von Deutschland und mehrere seiner Helfer angeklagt. Die Gruppe um Peter Fitzek soll verbotenerweise etwa Banken und eine Versicherung betrieben haben. Dirk Justus berichtet.
3: Dabei sollen sie Millionen von Euro von den Mitgliedern ihrer Reichsbürgervereinigung Königreich Deutschland ergaunert haben. Die war im letzten Jahr vom Bundesinnenministerium verboten worden. Fitzek wurde bei einer Großrazzia in Sachsen festgenommen und kam später in Untersuchungshaft. Das Königreich Deutschland galt laut Bundesinnenministerium als größte Reichsbürgergruppe in Deutschland. Sie erkannte die Bundesrepublik nicht an und gab eigene Ausweise oder eine Fantasiewährung an ihre Mitglieder aus.
1: Die EU hat der Übernahme des Hollywood-Konzerns Warner Brothers durch Paramount zugestimmt. Für den Wettbewerb in der Filmproduktion sieht Brüssel kein Problem. Beim Vertrieb von Filmen gelten aber Auflagen. So soll verhindert werden, dass ein Unternehmen auf dem Kinomarkt zu viel Einfluss bekommt.
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4: Mit KI-Support. Wolkig geht's gerade weiter und an der Nordsee kann's auch mal ein bisschen regnen oder kurze Schauer geben. Sonst bleibt's meist trocken. Die Temperaturen liegen aktuell bei 13 bis 6 Grad. Tagsüber dann viel Sonne, aber nicht überall. Östlich der Elbe und in den östlichen Mittelgebirgen ziehen ab und zu Schauer durch. Vereinzelt ist auch ein kurzes Gewitter drin. Dazu maximal bis 27 Grad.
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1: Im Studio von Riebe sei freundlieb. Mit der Regionalbahn fahren könnte teurer werden. Die Bundesnetzagentur erhöht die Schienenmaut für Nahverkehrszüge. Rund 400 Millionen Euro Mehrkosten kommen auf die Bahnunternehmen zu. Hintergrund ist ein Urteil des Europäischen Gerichtshofs. Eine bisherige Preisbremse für den Regionalverkehr war nicht rechtens. Die Nahverkehrsunternehmen warnten bereits nach dem Urteil im März vor möglichen Folgen wie höhere Ticketpreise, Verspätungen oder weniger Verbindungen. Nach einem KI-Hackerangriff plant die Bundesregierung den Aufbau eines entsprechenden Sicherheitsinstituts. Das Bundesdigitalministerium spricht etwa von einer deutlichen Veränderung der Bedrohungslage. OpenAI-Modelle brachen bei einem Test aus ihrer abgeschotteten Umgebung aus und drangen in Systeme einer anderen Firma ein. Dazu sagte der Cyber-Experte Dennis Kenji Kipka im ZDF.
2: Dieser Vorfall ist schon in dieser Tiefe ein disruptives Ereignis, weil man jetzt erstmals auch feststellen konnte, dass eben diese Theorien, die man bislang hatte und diese Vermutungen und Sorgen, dass eben KI-Systeme, andere Computersysteme, Netzwerke infiltrieren können, durchaus berechtigt sind. Wir sind definitiv bereits dabei, die Kontrolle über künstliche Intelligenz zu verlieren.
1: OpenAI will nun die Sicherheitsvorkehrungen verstärken. Jetzt ist es offiziell, Kanzleramtschef Thorsten Frey soll neuer Fraktionschef der Union im Bundestag werden. Darauf haben sich CDU-Chef Merz und der CSU-Vorsitzende Söder geeinigt. Die Fraktion soll Frey nächste Woche in einer Sondersitzung wählen. Wer für ihn als Leiter im Kanzleramt übernimmt, ist aber noch offen. Frey wird damit Nachfolger von Jens Spahn. Der war im Zuge der Debatte über seine Vaterschaft mit Hilfe einer Leihmutter in den USA zurückgetreten. In München ist der Opfer des rassistischen Anschlags am Olympia-Einkaufszentrum vor 10 Jahren gedacht worden. Bundespräsident Steinmeier forderte bei der Gedenkfeier klare Konsequenzen. Staat und Gesellschaft dürften zu den Ursachen solcher Taten nicht schweigen. Ein 18-Jähriger erschoss damals 9 Menschen und sich selbst. In Deutschland sind immer mehr Autos unterwegs. Insgesamt 49,5 Millionen heißt es vom Statistischen Bundesamt. Das sind rund 150.000 mehr als vor einem Jahr. Die höchste Pkw-Dichte gibt es im Saarland mit fast 650 Autos pro 1000 Einwohner.
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3: Mit KI-Support. Wolkig geht's gerade weiter und an der Nordsee kann's auch mal ein bisschen regnen oder kurze Schauer geben. Sonst bleibt's meist trocken. Die Temperaturen liegen aktuell bei 13 bis 6 Grad. Tagsüber dann viel Sonne, aber nicht überall. Östlich der Elbe und in den östlichen Mittelgebirgen ziehen ab und zu Schauer durch. Vereinzelt ist auch ein kurzes Gewitter drin. Dazu maximal bis 27 Grad.
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1: Im Studio von Riebe sei freundlieb. Nach dem Hackerangriff einer KI des ChatGPT-Konzerns OpenAI reagiert jetzt auch die Bundesregierung. So wurde die Gründung eines KI-Sicherheitsinstituts beschlossen. Hanna Messerschmidt.
2: Man nehme die Entwicklungen in Sachen künstlicher Intelligenz sehr ernst, sagte ein Regierungssprecher. Das Bundesdigitalministerium spricht etwa von einer deutlichen Veränderung der Bedrohungslage. Die neuen KI-Modelle haben genau das getan, wovor viele Experten schon lange warnen, sich ungeplant selbstständig gemacht und einen Hackerangriff gestartet. Bei einem Probelauf ist die Software aus der Testumgebung aus und ins System einer anderen Firma eingebrochen. OpenAI will jetzt die Sicherheitsvorkehrungen verstärken.
1: Bahnpendler müssen sich auf höhere Preise im Regionalverkehr einstellen. Die Bundesnetzagentur hat die Gebühren für die Nutzung der Schienen neu geregelt. Für Regionalzüge müssen die Nahverkehrsunternehmen künftig deutlich mehr zahlen, wenn sie auf Schienen der Deutschen Bahn unterwegs sind. Die machen über 85% des Schienennetzes aus. Hintergrund ist ein Urteil des Europäischen Gerichtshofs. Eine bisherige Preisbremse für den Regionalverkehr war nicht rechtens. Für die Unternehmen bedeutet das rund 400 Millionen Euro Mehrkosten. Sie warnten bereits nach dem Urteil im März vor möglichen Folgen wie höhere Ticketpreise oder weniger Verbindungen. Die USA helfen Saudi-Arabien beim Aufbau eines eigenen Atomprogramms. Beide Länder haben dazu ein Abkommen unterzeichnet. Offiziell geht es um zivile Energie. Experten warnen aber, dass Saudi-Arabien damit langfristig auf dem Weg zur Atommacht sein könnte. Viele Tierheime kämpfen ums Überleben. Der Deutsche Tierschutzbund schlägt Alarm und fordert mehr Hilfe vom Bund. Präsident Schröder sagte der Rheinischen Post, immer mehr Tiere brauchen Unterstützung. Gleichzeitig explodieren die Kosten für Personal, Energie und Tierärzte. Olympia-Feeling in und um Hannover. Dort starten heute die Finals. Dabei werden 4 Tage lang in 24 Sportarten insgesamt 143 deutsche Meistertitel vergeben. Bei vielen Wettbewerben können Zuschauer vor Ort kostenlos dabei sein.
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3: Mit KI-Support. Wolkig geht's gerade weiter und an der Nordsee kann's auch mal ein bisschen regnen oder kurze Schauer geben. Sonst bleibt's meist trocken. Die Temperaturen liegen aktuell bei 13 bis 6 Grad. Tagsüber dann viel Sonne, aber nicht überall. Östlich der Elbe und in den östlichen Mittelgebirgen ziehen ab und zu Schauer durch. Vereinzelt ist auch ein kurzes Gewitter drin. Dazu maximal bis 27 Grad.
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1: Im Studio von Riebe sei freundlieb. Nach einem KI-Hacker-Angriff plant die Bundesregierung den Aufbau eines entsprechenden Sicherheitsinstituts. Das Bundesdigitalministerium spricht etwa von einer deutlichen Veränderung der Bedrohungslage. OpenAI-Modelle brachen bei einem Test aus ihrer abgeschotteten Umgebung aus und drangen in Systeme einer anderen Firma ein. Dazu sagte der Cyber-Experte Dennis Kenji Kipka im ZDF.
2: Dieser Vorfall ist schon in dieser Tiefe ein disruptives Ereignis, weil man jetzt erstmals auch feststellen konnte, dass eben diese Theorien, die man bislang hatte und diese Vermutungen und Sorgen, dass eben KI-Systeme, andere Computersysteme, Netzwerke infiltrieren können, durchaus berechtigt sind. Wir sind definitiv bereits dabei, die Kontrolle über künstliche Intelligenz zu verlieren.
1: OpenAI will nun die Sicherheitsvorkehrungen verstärken. Muss es ein Tempolimit für Gesetze geben? Zu dieser Frage wird heute am Bundesverfassungsgericht ein Urteil erwartet. Hintergrund ist das Heizungsgesetz der Ampel, Dirk Justus.
3: Genau, das sollte vor 3 Jahren durch den Bundestag. Kurzfristig wurde das Gesetz aber nochmal angepasst und ein CDU-Abgeordneter zog vors Bundesverfassungsgericht. Für ihn war der Zeitplan zu knapp. Sein Eilantrag hatte Erfolg. Die Bundestagsabstimmung wurde verschoben. Jetzt geht's um die grundsätzlichen Fragen. Wie viel Zeit muss ein Gesetzgebungsverfahren haben und darf das Bundesverfassungsgericht da überhaupt Vorgaben machen? Denn im Grundgesetz steht dazu nichts. Die Abläufe sind in der Bundestagsgeschäftsordnung festgelegt.
1: Mit der Regionalbahn fahren könnte teurer werden. Die Bundesnetzagentur erhöht die Schienenmaut für Nahverkehrszüge. Rund 400 Millionen Euro Mehrkosten kommen auf die Bahnunternehmen zu. Hintergrund ist ein Urteil des Europäischen Gerichtshofs. Eine bisherige Preisbremse für den Regionalverkehr war nicht rechtens. Ist es nur Show oder doch ein Weg zum Frieden in der Ukraine? Der russische Außenminister Lavrov will sich am Tag mit seinem US-Kollegen Rubio auf den Philippinen treffen. Hauptthema dürfte natürlich der Krieg sein. Beide sind gerade auf dem Außenministertreffen der Südostasien-Staaten in der Hauptstadt Manila. Die Waldbrandlage in Europa bleibt angespannt. An der französischen Atlantikküste bei Bordeaux mussten mehrere Orte und ein Campingplatz mit tausenden Urlaubern geräumt werden. Auch in Spanien breiten sich die Feuer weiter aus. Auch bei Madrid wurden mehrere Gemeinden evakuiert.
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4: Mit KI-Support. Wolkig ist es heute Morgen und Richtung Elbe kann es auch schon mal nass werden. Im Laufe des Tages setzt sich öfter die Sonne durch, aber ab und zu sind Schauer drin und ganz vereinzelt auch mal ein kurzes Gewitter. Dazu wird es ziemlich warm, die Höchstwerte liegen zwischen 19 und 27 Grad. Morgen dann meist trocken und noch wärmer, maximal 30 Grad.
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1: Im Studio Holger Dilk. Die Nominierung von Kanzleramtsminister Thorsten Frey als künftiger Chef der Unionsbundestagsfraktion stößt dort auf Zustimmung. Der Interimsfraktionsvorsitzende Alexander Hoffmann begrüßt den Vorschlag und sagt:
2: Erkennt diese Fraktion, erkennt parlamentarisches Arbeiten und erkennt im Übrigen auch die Themen, die derzeit auf dem Tisch liegen, nämlich von Kabinettsseite. Und er hat einen hervorragenden Draht auch zum Koalitionspartner in die SPD rein.
1: Die Fraktion soll Frey kommende Woche Mittwoch wählen. Zuvor hatte sich die Unionsspitze auf Frey als Nachfolger des zurückgetretenen Jens Spahn geeinigt. Das Bundesverfassungsgericht klärt heute, wie schnell Gesetze durchs Parlament dürfen. Auslöser ist das Heizungsgesetz der Ampel. Ein CDU-Abgeordneter stoppte die Abstimmung damals wegen eines zu knappen Zeitplans. Im Grundgesetz steht dazu keine feste Frist. Bahnpendler müssen sich auf höhere Preise im Regionalverkehr einstellen. Die Bundesnetzagentur hat die Gebühr für die Nutzung der Schienen neu geregelt. Finn Riebesel, Freundlieb.
3: Für Regionalzüge müssen Nahverkehrsunternehmen künftig deutlich mehr zahlen, wenn sie auf Schienen der Deutschen Bahn unterwegs sind. Die machen über 85% des Schienennetzes aus. Hintergrund ist ein Urteil des Europäischen Gerichtshofs. Eine bisherige Preisbremse für den Regionalverkehr war nicht rechtens. Für die Unternehmen bedeutet das rund 400 Millionen Euro Mehrkosten. Sie warnten bereits nach dem Urteil im März vor möglichen Folgen wie höhere Ticketpreise oder weniger Verbindungen.
1: Nur Show oder doch ein Weg zum Frieden im Iran und der Ukraine? Russlands Außenminister Lavrov will sich heute mit seinem US-Kollegen Rubio auf den Philippinen treffen. Hauptthemen dürften die beiden Kriege sein. Beide sind gerade auf dem Außenministertreffen der Südostasienstaaten in Manila. Über 140 deutsche Meistertitel in 24 Sportarten. In Hannover starten heute die Finals. 4 Tage lang läuft das Mini-Olympia. Bei vielen Wettbewerben ist der Eintritt frei. Zu den neuen Sportarten in diesem Jahr gehören unter anderem Beachvolleyball, Gewichtheben und Surfen.
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4: Mit KI-Support. Wolkig ist es heute Morgen und Richtung Elbe kann es auch schon mal nass werden. Im Laufe des Tages setzt sich öfter die Sonne durch, aber ab und zu sind Schauer drin und ganz vereinzelt auch mal ein kurzes Gewitter. Dazu wird es ziemlich warm, die Höchstwerte liegen zwischen 19 und 27 Grad. Morgen dann meist trocken und noch wärmer, maximal 30 Grad.

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1: Bei normalen Temperaturen sollten wir gut 1,5 Liter Wasser pro Tag trinken, so die Deutsche Gesellschaft für Ernährung. An heißen Tagen kann sich das verdoppeln. Trinken wir zu wenig, kann es zu Schwindelanfällen, Herzrhythmusstörungen oder einem Kreislaufkollaps kommen. Das ideale Getränk sollte kalorienarm sein, so Ernährungswissenschaftlerin Dr. Ulrike Aigner.
2: Es sollte uns nicht nur mit Flüssigkeit, sondern auch mit Natrium und Magnesium versorgen, weil diese beiden Mineralstoffe unserem Körper beim Schwitzen entzogen werden. So wäre ein guter Durstlöscher zum Beispiel Mineralwasser. Es ist ein reines Naturprodukt und auch ohne künstliche Zusätze. Es enthält viele Spurenelemente und Elektrolyte.
1: Fahren Sie mit dem Auto in den Urlaub, sollten Sie immer eine Flasche Mineralwasser griffbereit haben. Müdigkeit, Kopfschmerzen und nachlassende Konzentration könnten sonst die Folge sein. Verreisen Sie per Flugzeug, sollten Sie hier die trockene Luft nicht vergessen.
2: Die Flugzeugluft trocknet unseren Körper nämlich und auch die Schleimhäute und die Haut aus. Bitten Sie auch während des Fluges regelmäßig um ein Glas Mineralwasser. Auch selbst für kurze Strecken und Tagesausflüge gilt, für jeden sollte mindestens eine Flasche Mineralwasser dabei sein.
1: Das gilt vor allem für Kinder und Senioren, die gerne mal das Trinken vergessen. Schaffen Sie sich deshalb Rituale.
2: Stellen Sie sich zum Beispiel immer ein Glas Wasser auf den Tisch. Platzieren Sie im Haus oder an Orten, an denen Sie sich regelmäßig aufhalten, eine Flasche Wasser. Kinder sind besonders anfällig für Austrocknung, weil sie eine viel größere Körperoberfläche bezogen aufs Körpergewicht haben als Erwachsene. Deshalb geben Sie Ihren Kindern doch einfach eine Flasche Mineralwasser mit auf den Spielplatz oder zum Sport oder ins Schwimmbad.
1: Außerdem können wasserreiche Früchte wie Melonen oder Nektarinen die Nahrung ergänzen. Trinken Sie regelmäßig und warten Sie nicht auf den Durst. Wenn Sie Ihr Mineralwasser aufpeppen wollen, mixen Sie sich eine Fruchtsaftschorle oder legen Sie ein paar Scheiben Ingwer, Gurke oder Zitrone ins Glas.
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1: Auch wenn es einem anders vorkommt, dass die Spritpreise in der Urlaubszeit oder an Feiertagen gewaltig anziehen, stimmt nicht. Das Bundeskartellamt bestätigt das in seinem Jahresbericht.
2: Was aber schon stimmt, ist, dass die Tankstellen ihre Preise mehrmals täglich regulieren. Da kommt es zum Teil zu Schwankungen von 10 bis 20 Cent am Tag an ein und derselben Tankstelle.
1: Sagt Alexander Quabach vom Branchenverband der Deutschen Autohöfe, kurz FEDA, und erklärt, warum der frühe Vogel beim Tanken den kürzeren zieht.
2: Grob gesagt, morgens ist es in der Regel am teuersten, abends am günstigsten. Es gibt aber auch im Tagesverlauf immer wieder Preisänderungen nach oben und unten. Eine perfekte Strategie wüsste ich jetzt nicht. Wenn Sie sicher gehen wollen, benutzen Sie eine Tank-App, da können Sie die Preise über den Tag hinweg verfolgen.
1: Auf der Fahrt in den Urlaub, mehrere hundert Kilometer über die Autobahn, kann man ebenfalls sparen, wenn man vorausschauend fährt, anstatt zu warten, bis die Reserveleuchte angeht.
2: Tanken Sie nicht an der erstbesten Tankstelle auf der Autobahn, denn Autobahntankstellen sind mit Abstand die teuerste Alternative. Auf einem Autohof zum Beispiel, da kommen Sie, und das bestätigt auch das Kartellamt, deutlich günstiger weg.
1: Der Preisunterschied ist riesig.
2: Der Liter Kraftstoff an Autohöfen kostet im Schnitt 10 bis 15 Cent weniger als direkt auf der Autobahn. Und das rechnet sich. Wenn Sie beispielsweise 60 Liter tanken, das bei einem Preisunterschied von 15 Cent pro Liter, dann sparen Sie ganze 9 Euro.
1: Ausnahmslos sind alle deutschen Autohöfe, die sich immer in der Nähe von Autobahnausfahrten befinden, leicht und ohne Umweg zu erreichen. Und es gibt noch einen Vorteil.
2: Nicht nur der Sprit ist dort günstiger als auf der Autobahn. Auch wenn Sie was essen wollen oder im Shop einkaufen, kommen Sie hier deutlich günstiger weg. Sie können das auch gut auf Ihre Reise einplanen. Es gibt über 200 Autohöfe entlang der deutschen Autobahn. Also egal, wo Sie langfahren, werden Sie fündig.

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1: Viele zieht es ja jetzt wieder in den Süden, aber bei großer Hitze ist Autofahren nur bedingt ein Vergnügen. Wie man sich verhalten sollte, hören Sie im folgenden Beitrag von Otto Saalmann.
2: Wenn es richtig knallig heiß ist, sollte man möglichst nur wenig mit dem Auto unterwegs sein. Herz und Kreislauf werden stark belastet und das führt zu einer schnellen Ermüdung. Manchmal geht's aber nicht anders, vor allem wenn die Fahrt in den Urlaub ansteht. Dann aber, so Almut Schönermark, Verkehrsmedizinerin beim ADAC, gilt es ein paar Dinge zu beachten.
3: Auf jeden Fall sollte man regelmäßige Pausen an schattigen Plätzen einlegen und einfach nochmal auf das Auto vielleicht schattig abstellen, durchlüften lassen. Und man muss unbedingt auf eine ausreichende Trinkmenge achten, weil das ist meist das Problem an dem Ganzen. Das führt zu Kreislaufstörungen, die sich dann in Kopfschmerzen, Schwindelgefühl, Schwäche äußern. Und das kann man am besten vermeiden, indem man so pro Tag 2 bis 3 Liter Flüssigkeit zu sich nimmt.
2: Alkohol ist natürlich tabu und auch auf Kaffee sollte man verzichten.
3: Koffein führt auch nur zu einem vorübergehenden Anstieg der Leistungsfähigkeit und der Leistungsknick danach, das Tief ist umso größer. Also ich würde empfehlen, eher auf Wasser, Säfte oder Tee zurückzugreifen.
2: Wer eine Klimaanlage im Auto hat, darf trotzdem nicht zu stark herunterkühlen. Auch das macht den Kreislauf mürbe. Der Unterschied zwischen Außen- und Innentemperatur sollte nicht größer als 8 Grad sein. Bei Reisen in heiße Länder muss der Körper langsam an die Klimaumstellung gewöhnt werden.
3: Durch entsprechende Kleidung und Verhaltensweisen. Das Trinken ist dort auch nicht zu vernachlässigen. Kopfbedeckung, Sonnenbrille. Man sollte auch eine Mittagsruhe, gerade bei ungewohnt heißen Temperaturen, einhalten und seine Aktivitäten eher in den frühen Morgen oder in den Abend verlegen.
2: Und noch etwas. Auch wenn es scheinbar gut tut. Zu kalte Getränke sollte man auch nicht zu sich nehmen. Denn die muss der Körper wieder erwärmen und man gerät noch mehr ins Schwitzen.

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1: Was machen Sie in Ihrem Sommerurlaub, außer sich zu erholen? Richtig, Sie machen Fotos. Und dank Handys und Digitalkameras sogar jede Menge. Schließlich wollen Sie ja ein paar schöne Erinnerungen von der Reise mit nach Hause nehmen, um auch nach dem Urlaub darin schwelgen zu können oder sie mit Freunden und Familie zu teilen. Jens Breuer gibt Ihnen dazu einige Tipps.
2: Wer in den Urlaub fährt, der bringt bei seiner Rückkehr einiges mit. Ganz wichtig sind natürlich die Urlaubsbilder. Für die Fotos bereitet man sich am besten schon vor der Reise ein wenig vor, sagt Dörte Lehne von Europas führendem Fotodienstleister CW.
3: Indem man schon mal überlegt, was könnte man denn vorab für Motive sammeln. Das bedeutet, dass man sich schon mal den Katalog schon vorab ablichtet oder am Bahnhof das Schild, wohin geht es denn. Dass man so Sequenzen aus seinem Urlaub abfotografiert, damit man nachher eine wunderbare Dramaturgie in seiner eigenen Urlaubsgeschichte schaffen kann.
2: Laut einer Forsa-Umfrage fotografieren die Deutschen im Urlaub übrigens am liebsten Natur und Landschaft. Wer das kombiniert mit landestypischen Motiven, der bekommt eine gute Mischung seiner Urlaubsbilder. Dabei sollte man aber beachten, ob Fotografieren auch wirklich erlaubt ist.
3: Sie sollten sich am besten vorher informieren, was Sie fotografieren dürfen und was nicht. Zum Beispiel in bestimmten Museen oder Kirchen dürfen Sie häufig nicht fotografieren oder keinen Blitz verwenden. Und Sie sollten einfach aus Respekt vor einem anderen Menschen den fragen und um Erlaubnis bitten, dass sie ihn ablichten können.
2: Nach dem Urlaub bestellt jeder vierte Deutsche ganz klassisch Abzüge, die dann Freunden und Familie gezeigt werden können. Mehr Eindruck macht man natürlich mit einem Fotobuch. Entweder klebt man die Bilder selbst ein oder man gestaltet das Fotobuch am Computer.
3: Das geht ganz einfach. Sie können die Software runterladen und das Gestaltungsprogramm hilft Ihnen, die Fotos zu bearbeiten und zusammenzustellen. Wem das zu viel ist, der kann sich helfen lassen über unseren Softwareassistenten. Der verteilt optimal die Fotos auf allen Seiten und Sie müssen nur noch auf OK drücken und fertig ist Ihr CW-Fotobuch.
2: Fotobücher gibt es in ganz unterschiedlichen Varianten. Vom Format für die Hosentasche bis hin zum Panoramaformat, das man sich ins Bücherregal stellen kann. So hat man noch lange Spaß an den Erinnerungen an einen tollen Urlaub.

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1: In den letzten Jahren haben sich in Deutschland immer mehr Stechmücken verbreitet, die auch tropische Krankheitserreger übertragen können, wie beispielsweise die Tigermücke. Virologe Professor Dr. Jonas Schmidt-Schanasit erklärt, wann wir nach einem Stich lieber beim Arzt oder der Ärztin vorbeischauen.
2: Zum einen, wenn man Fieber bekommt nach einem Mückenstich oder wenn sich die Einstichstelle entzündet. Ja, und da sind Warnzeichen, wenn es ganz rot und heiß wird und pocht und wehtut, dann sollte man natürlich zum Arzt gehen.
1: Ein Krankheitserreger, der durch Stechmücken übertragen werden kann, ist zum Beispiel das Dengue-Virus. Zwar besteht noch kein Risiko in Deutschland, aber bei Reisen in tropische oder subtropische Gebiete können wir auf einige Dinge achten.
2: Dengue ist eine fieberhafte Erkrankung in den meisten Fällen und das ist interessant, bemerkt man aber diese Infektion gar nicht. Also viele Fälle verlaufen asymptomatisch oder mit einer leichten Symptomatik, die eben mit Fieber, Hautausschlag und Muskelschmerzen einhergeht. In seltenen Fällen kann es zu schweren Verläufen kommen, die mit Blutung einhergehen und das ist dann eine lebensbedrohliche Erkrankung, ähnlich zum Beispiel wie eine Ebola-Virus-Erkrankung.
1: Medikamente gegen Dengue gibt es leider noch nicht, lediglich die Symptome können abgeschwächt werden.
2: Das heißt, das Fieber senken, die Schmerzen lindern und die Blutungsneigung reduzieren. Es gibt also keine kausale Therapie, die direkt gegen das Virus gerichtet wird. Insofern ist es wichtig, dass man natürlich auf den Mückenschutz achtet.
1: Wer zusätzlich Sonnenschutz verwendet, trägt am besten zuerst die Sonnencreme auf und danach das Mückenspray, damit dieses seine Wirkung behält und wir gut geschützt sind. Weitere Infos gibt's auch unter dengue.de.

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1: Die Landwirtschaft ist schon seit vielen Jahren Vorreiter bei der Digitalisierung, sagt der Leiter des Studiengangs Precision Farming, Professor Burkhard Wrenger.
2: Wir sehen es beispielsweise bei der Nutzung von GPS-Daten, mit deren Hilfe man Trecker, selbstfahrende Erntefahrzeuge, ihre Fahrwege optimieren lassen kann und beispielsweise am Ende Treibstoff sparen kann. Wetter-Apps, Drohnen und so weiter helfen, die Bewirtschaftung effizienter zu machen.
1: Das schont am Ende nicht nur die Ressourcen und die Umwelt, sondern zahlt sich natürlich auch für die Landwirte aus.
2: Das Problem ist, schon jetzt haben wir riesige Datenmengen und um die vernünftig und systematisch auszuwerten, fehlt in den Betrieben oft das Know-how. Und damit die Landwirte in Zukunft wettbewerbsfähig bleiben, haben wir eben an der Technischen Hochschule OWL den Studiengang Precision Farming ins Leben gerufen.
1: Außerdem ist ein halbjähriges Praktikum im In- oder Ausland vorgesehen. Und in Zusammenarbeit mit Landwirtschaftsbetrieben und Landmaschinenherstellern wird es interdisziplinäre Forschungs- und Anwendungsprojekte geben, um die Studierenden optimal auf das Berufsleben vorzubereiten.
2: Einige Studierende, die im letzten Herbst bei uns angefangen haben, werden sicherlich den elterlichen Landwirtschaftsbetrieb übernehmen, in die Betriebsführung reingehen. Aber auch die Landmaschinenhersteller haben Interesse angemeldet und sogar die Softwareunternehmen, die im Agrarbereich tätig sind. Dann ist es auch so, dass wir im internationalen Bereich geschaut haben, wie dort das Angebot eines solchen Studiengangs ist und haben aus verschiedenen Ländern, Afrika wie auch USA, sehr positive Rückmeldungen gehört. Dort ist auch das Interesse, hierher zu kommen und zu studieren, recht groß.

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3: An heißen Sommertagen dauert es nur ein paar Minuten, bis sich der Innenraum eines in der Sonne geparkten Autos auf 40 Grad oder mehr aufheizt. Und das ist nicht nur für die Menschen gefährlich, sondern auch für ihre Hunde.
4: Ja, die Hitze ist enorm gefährlich für die Tiere, denn Hunde regulieren ihre Körpertemperatur im Wesentlichen über die Atmung. Und 40 Grad können für einen Hund bereits tödlich sein. Da bringt's auch nichts, wenn man die Fenster einen Spalt offen stehen lässt. Und genauso wie man niemals ein Kind alleine im Auto lässt, sollte man auch den Hund niemals, auch nicht für ein paar Minuten im Auto lassen.
3: Sagt Bernd Engelin vom Direktversicherer DEA Direkt und empfiehlt, sofort zu handeln, wenn man einen allein im Auto zurückgelassenen Hund entdeckt. Konkret heißt das,
4: sollte der Wagen sich beispielsweise auf einem Supermarktparkplatz befinden, dann wäre es ratsam, dass man versucht, den Halter ausrufen zu lassen, sodass das Tier gerettet werden kann. Ist das nicht möglich, ist der Halter also unauffindbar, dann bitte sofort die Polizei und die Feuerwehr alarmieren und dann so lange warten, bis die Rettung wirklich vor Ort ist, damit das Tier befreit werden kann.
3: Schwebt das Tier in akuter Lebensgefahr, darf man sogar die Autoscheibe einschlagen, um den Hund aus dem Brutkasten zu befreien. Zwar muss man dann im Extremfall mit einer Anzeige wegen Sachbeschädigung rechnen.
4: Allerdings, laut § 34 des Strafgesetzbuches, ist es aber bei einer nicht abwendbaren Gefahr für Leib und Leben durchaus erlaubt, auch einzuschreiten, in diesem Fall auch eine Scheibe einzuschlagen, wenn der Hund sich tatsächlich in einer solchen Notsituation befindet. Sie müssen allerdings im Nachhinein beweisen können, dass es sich um diese Notsituation gehandelt hat, also idealerweise Fotos machen und auch Zeugen benennen können, um zu dokumentieren, dass es richtig und notwendig war, wie sie in diesem Moment gehandelt haben.
3: Nach der Befreiungsaktion dann den Hund auf jeden Fall erstmal in den Schatten und in die stabile Seitenlage bringen.
4: Sehen Sie zu, dass er frische Luft bekommt, vielleicht sogar etwas Wasser bekommt, sodass er sich dort wieder erholen kann. Natürlich sollten Sie vielleicht auch Fell und Pfoten etwas mit Wasser benetzen, sodass er sich langsam wieder abkühlen kann und dann die weitere Behandlung des Tieres den Rettungskräften überlassen.

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1: Die Schulnoten stehen fest. Am 31. Juli gab es die Zeugnisse. Aber nicht jeder Schüler wird sich darüber gefreut haben und für einige heißt es, Klassenziel nicht erreicht. Aber auch dann ist alles nicht so schlimm, wie es auf den ersten Blick aussieht. Dass aus Menschen, die so manche Ehrenrunde gedreht oder gar keinen Schulabschluss gemacht haben, doch noch was werden kann, hat Elke Zimmermann herausgefunden.
2: Sitzenbleiber befinden sich in guter Gesellschaft. Der britische Premierminister Winston Churchill hat die Schule gehasst, vor allem Latein und Sport. Latein war auch die Stolperfalle für Edmund Stoiber. Er wurde immerhin bayerischer Ministerpräsident. Und auch Fernsehpfarrer Jürgen Fliege denkt nicht gerne an die Schule.
3: Die Schulzeit, das war die Galeerenzeit meines Lebens. Ich habe gerudert und kein Licht gesehen.
2: Der Deutschrocker Peter Maffay war 14, als er mit seinen Eltern von Rumänien ins oberbayerische Waldkreiburg kam. Er wollte damals schon Musik machen und war der totale Schulverweigerer.
4: Dass die Schule nichts bringt.
2: Auch heute sieht der Vater eines 8-jährigen Jungen die Schule sehr gelassen.
4: Kinder kommen mit einer guten Ausstattung daher, im Guten wie im Bösen. Die sind in der Waage. Und ich wünsche mir, dass er diese Balance behält in seinem Leben.
2: Und dann kann fast gar nichts schiefgehen. Wichtiger als die Tatsache ist nämlich die Frage, warum ein Schüler durch das bestehende Leistungsraster herausfällt. Die einen interessieren sich gar nicht für Schule, die anderen leiden darunter, dass sie versagen. Der Lebensberater und Karikaturist Werner Tiki Küstenmacher zeichnet schon in der Schule sehr gerne, was ihm 3 Verweise und 2 Arreste wegen Comiczeichnens einbrachte. Er rät besonders den Eltern, Druck wegnehmen.
5: Es wird aus jedem was, wenn er darf. Und das ist furchtbar, wenn ich immer merke, wie die Eltern an ihren Kindern rummachen, so wie ja, jemand, der am Gras zieht, damit es schneller wächst.
2: Die Welt dreht sich weiter, auch wenn das Kind eine Ehrenrunde drehen muss. Und vielleicht wird ja gerade deshalb etwas ganz Besonderes aus ihm, wie Albert Einstein. Der größte Physiker aller Zeiten ist nämlich mit 15 vom Münchner Gymnasium abgegangen und hat nie Abitur gemacht. Also, alles easy. Elke Zimmermann, evangelische Redaktion.

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1: 38 Schulwochen haben die bayerischen Schülerinnen und Schüler geschafft. Allerhöchste Zeit für Sommerferien. Auf was sich die Kinder am meisten freuen, wir haben sie gefragt.
2: Dass man ausschlafen kann und in die Ferien fahren kann und einfach mal abspannen kann und ohne Stress mit Schule.
3: Dass man mal wegfahren kann an die Nordsee. Und wir treffen Freunde und dann gehen wir Fahrrad fahren und schwimmen.
4: Dass man auch ausschlafen kann und dass man nichts zu tun hat. Und Fußball spielen tue ich meistens mit meinen Freunden dann.
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5: Im Studio Holger Dilk. Die Unionsfraktion im Bundestag begrüßt die Nominierung von Kanzleramtsminister Frey als ihren künftigen Chef. Unionsparlamentsgeschäftsführer Steffen Bilger.
6: Er weiß, worauf es ankommt, die Fraktion stark zu vertreten, aber auch den Zusammenhalt in der Koalition in den Mittelpunkt zu stellen. Dazu hilft ihm sicherlich auch seine Erfahrung, die er jetzt in der Regierung sammeln konnte.
5: Die Fraktion soll Frey kommenden Mittwoch wählen. Er soll Nachfolger von Jens Spahn werden. Der war nach der Debatte über seine Vaterschaft per Leihmutter zurückgetreten. Mit der Regionalbahn fahren wird womöglich teurer. Die Bundesnetzagentur erhöht die Schienenmaut für Nahverkehrszüge. Rund 400 Millionen Euro Mehrkosten kommen auf die Bahnunternehmen zu. Hintergrund ist ein Urteil des Europäischen Gerichtshofs. Eine bisher geltende Preisbremse für den Regionalverkehr war nicht rechtens. Muss es eine Art Tempolimit für Gesetze geben? Zu dieser Frage wird heute am Bundesverfassungsgericht ein Urteil erwartet. Hintergrund ist das Heizungsgesetz der Ampel. Dirk Justus.
7: Genau, das sollte vor 3 Jahren durch den Bundestag. Kurzfristig wurde das Gesetz aber nochmal angepasst und ein CDU-Abgeordneter zog vors Bundesverfassungsgericht. Für ihn war der Zeitplan zu knapp. Sein Eilantrag hatte Erfolg. Die Bundestagsabstimmung wurde verschoben. Jetzt geht's um die grundsätzlichen Fragen. Wie viel Zeit muss ein Gesetzgebungsverfahren haben und darf das Bundesverfassungsgericht da überhaupt vorgehen?

0: machen. Denn im Grundgesetz steht dazu nichts. Die Abläufe sind in der Bundestagsgeschäftsordnung festgelegt.
1: Die Waldbrandlage in Europa bleibt angespannt. An der französischen Atlantikküste bei Bordeaux mussten mehrere Orte und ein Campingplatz mit tausenden Urlaubern geräumt werden. Auch in Spanien breiten sich die Feuer weiter aus. Bei Madrid wurden mehrere Gemeinden evakuiert. Olympia-Feeling in und um Hannover. Dort starten heute die Finals. Bis Sonntag werden in 24 Sportarten insgesamt 140 deutsche Meistertitel vergeben. Bei vielen Wettbewerben können Zuschauer kostenlos dabei sein.
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3: Mit KI-Support. Wolkig ist es heute Morgen in vielen Ecken, zwischendurch kommt aber auch mal die Sonne raus. Im Laufe des Tages bleibt es insgesamt ein Mix aus Sonne und Wolken, nur im Südwesten oft richtig freundlich und trocken und östlich der Elbe ziehen immer wieder Schauer durch, vereinzelt auch kurze Gewitter. Die Höchstwerte liegen zwischen 19 und 27 Grad. Morgen dann meist sonnig und trocken, maximal bis 30 Grad.

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3: Viele Urlauber treten die Fahrt in die Ferien bei Nacht an. Ganz klar, die Straßen sind nicht so voll und man hat weniger mit der Hitze zu kämpfen. Aber so eine Nachtfahrt hat auch ihre Tücken, sagt Almut Schönermark, Verkehrsmedizinerin beim ADAC.
4: Nachtfahrten im Urlaub sind nicht so günstig für den Körper wegen der inneren Uhr. Zwischen 1 und 5 Uhr morgens ist der Körper einfach auf Schlaf programmiert. Wenn es sich jetzt nicht vermeiden lässt, kann man durchaus so gegen Morgen starten und in den Morgen hineinfahren, vorausgesetzt man hat vorher etwas geschlafen. Wissenschaftler haben festgestellt, dass jemand, der 24 Stunden durcharbeitet oder dasselbe wie mit dem Autofahren, dass der ein Reaktionsvermögen eines Autofahrers hat, der 1,0 Promille Alkohol im Blut hat.
3: Brillenträger sollten bei Dunkelheit auch auf einige Dinge achten.
4: Nachtfahrten fordern das menschliche Auge schon beim Gesunden sehr stark und gerade Brillenträger und ältere Menschen leiden häufig unter erhöhter Blendempfindlichkeit. Da ist es ganz wichtig, dass man vor Antritt der Fahrt die Scheiben reinigt und auch die Scheinwerfer entsprechend von Dreck befreit.
3: Und wer glaubt, sich mit Kaffee über längere Zeit wach halten zu können, der irrt.
4: Koffein und anregende Flüssigkeiten sollte man möglichst vermeiden, da das nur zu einer kurzfristigen Steigerung der Konzentrations- und Reaktionsfähigkeit führt und der Leistungsknick und die Müdigkeit danach sind umso gravierender.
3: Besser ist es, regelmäßig etwa alle 2 Stunden Pausen zu machen, dabei etwas Leichtes essen und sich bewegen, um den Kreislauf wieder in Schwung zu bringen.
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1: Wenn's im Rücken zwickt und sticht, haben wir vermutlich zu wenig Bewegung oder eine falsche Körperhaltung. Das sind die Hauptursachen für Rückenschmerzen, bestätigt Physiotherapeut Christopher Büttner vom Deutschen Verband für Physiotherapie e.V.
2: Beispielsweise langes Sitzen, genetische Disposition oder auch psychosoziale Faktoren wie Stress spielen da immer eine größere Rolle. Fast jeden von uns werden Rückenschmerzen einmal erwischen, aber wichtig hierbei zu wissen, Rückenschmerzen sind nicht gleich Rückenschmerzen.
1: Und sie sind schon lange keine Alterserscheinung mehr.
2: Das Alter für Rückenschmerzen richtet sich immer ein bisschen nach der Indikation, wo es dann gewisse Häufigkeiten gibt. Falsch wäre es aber mit Sicherheit zu sagen, dass junge Patienten frei von Rückenschmerzen sind. Viel häufiger sehen wir, dass Rückenschmerzen meistens ein Prozess sind, die sich dann eben mit der Zeit aufbauen und steigern.
1: Schon ganz einfache Bewegungen im Alltag wie Schulter- und Armkreisen, die Hände hinterm Rücken verschränken oder den Kopf kreisen lassen können helfen. Konstante Bewegungen, die Spaß machen, unterstützen aber am besten, so der Experte.
2: Es ergibt keinen Sinn, jemandem zu empfehlen, ein Krafttraining zu starten, wenn man schon von vornherein weiß, derjenige wird das nach 14 Tagen wieder aufhören. Darüber hinaus ist es immer gut, in der Gruppe zu arbeiten. Das heißt hier auch die Frage immer an Freunde oder Bekannte, ob man gemeinsam in die Bewegung starten will und davon profitieren will.

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1: Camper oder Wohnmobil? Welche Variante besser zu einem passt, hängt von verschiedenen Faktoren ab.
2: Zum einen von den Straßenverhältnissen in dem Land, in das Sie reisen. In Amerika ist es einfach, mit einem großen Wohnmobil die Highways entlang zu fahren. In Neuseeland finden Sie ganz andere Straßenverhältnisse. Da empfehlen wir lieber, auf einen kleinen Camper zurückzugreifen. Auch der Standortwechsel ist von Bedeutung. Denn wenn Sie das Manövrieren mit großen Wohnmobilen nicht gewohnt sind, kann es eine echte Herausforderung sein. Und das Zusammenleben auf engstem Raum sollten Sie vielleicht vorher an einem Probewochenende einmal überprüfen.
1: Sagt Birgit Dreier von der Ergo-Reiseversicherung. Entscheidend ist natürlich auch die Anzahl der Mitreisenden.
2: Möchten Sie für jeden Mitreisenden einen festen Schlafplatz oder ist es auch okay, wenn Sie abends umbauen, also aus dem Tisch zum Beispiel ein Bett erstellen? Ganz wichtig ist es, dass es eine Anschnallpflicht gibt. Also für jeden Mitfahrer muss ein Sicherheitsgurt vorhanden sein. Wenn Sie einen alten Führerschein Klasse 3 haben, dürfen Sie ein Gesamtgewicht von 7,5 Tonnen fahren. Beim neuen Führerschein Klasse B lediglich 3,5 Tonnen. Wollen Sie zusätzliches Gepäck, Surfbretter oder Fahrräder mitnehmen, darf trotzdem dieses Gesamtgewicht nicht überschritten werden.
1: Außerdem sollte bei der Planung des Campingurlaubs eins nicht vergessen werden.
2: Wohnmobile und Camper sind gerade in den Ferienzeiten schnell ausgebucht. Daher empfehlen wir, sich bereits ein halbes Jahr vorher darum zu kümmern, ebenso um die Reservierung der Campingplätze.

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1: Selbstbestimmt leben, das ist für Menschen mit Behinderung unglaublich wichtig. Eine große Hilfe im Alltag ist der schnelle Weg ins Internet mit PC, Tablet oder Smartphone. Doch da werden Menschen mit einem Handicap oft noch ausgebremst, weil viele Internetportale nicht barrierefrei sind. Man braucht also ein Netz für alle, schreibt das Apothekenmagazin Seniorenratgeber. Aber was versteht man unter einem barrierefreien Internet? Die Antwort hat Chefredakteurin Claudia Röttger.
2: Websites, die von allen Usern unabhängig von körperlichen oder auch technischen Möglichkeiten uneingeschränkt, also barrierefrei genutzt werden können. Das heißt, dass eine Seite gut bedienbar ist, sodass auch Menschen mit Handicap die Informationen erfassen können und dass die Sprache einfach und verständlich ist.
1: Wie sieht das in der Realität aus? Gibt es bei den Betreibern ein Bewusstsein für diese Anforderungen?
2: Es hat sich durchaus in den vergangenen Jahren einiges getan. Vor allem die öffentlichen Verwaltungen sind verpflichtet, ihre Webseiten barrierefrei zu entwerfen. Bei der Privatwirtschaft hapert es allerdings noch. Dabei hilft es doch allen Nutzern, wenn ein Internetportal übersichtlich aufgebaut und einfach zu bedienen ist.
1: Schaut man sich im World Wide Web um, ist noch viel zu tun. Wo sollte nachgebessert werden?
2: Zum Beispiel sollten die Seiten generell eine Vergrößerungsfunktion haben, um einen Text besser lesen zu können. Aber auch eine entsprechende Audiodatei sollte angeboten werden, um sich bei Bedarf den Inhalt anhören zu können. Und natürlich sollte auch das Suchfenster auf den ersten Blick zu finden sein.
1: Zu einer benutzerfreundlichen Homepage gehört auch ein kontrastreich gestalteter Text, zum Beispiel schwarze Schrift auf weißem Hintergrund und nicht gelb auf hellblau, empfiehlt Claudia Röttger. Der Internetauftritt des Gesundheitsmagazins www.senioren-ratgeber.de bemüht sich übrigens schon seit Jahren, all diese Vorgaben auch selbst umzusetzen.

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1: Vor jeder größeren Tour sollten unbedingt ein paar Dinge am Motorrad überprüft werden, sagt Andreas Faulstich von motorradreifendirekt.de.
2: Ein empfehlenswerter Routinecheck vor jeder Fahrt sind typische Sachen wie Ölstand. Man sollte die Kette kontrollieren, die Beleuchtung und die Bremsen, natürlich auch das Reifenprofil und den Luftdruck prüfen. Wer viel fährt, sollte sich auch öfter mal die Zeit nehmen und die Profiltiefe vom Reifen messen. Das machen viele nämlich nur zu Beginn der Saison.
1: Mindestens 1,6 mm in den Hauptrillen sind in Europa Pflicht. Wie schnell ein Reifen abgefahren ist, lässt sich pauschal allerdings nicht sagen.
2: Das hängt immer von der Reifenqualität ab, von der Fahrweise vom Fahrer und vom Reifentyp. Ein Tourenreifen hält in der Regel etwa 10.000 bis 15.000 Kilometer. Ein Sportreifen, wenn man dynamisch fährt, kann auch schon mal nach 3.000 oder 6.000 Kilometer fertig für den Wechsel sein.

0: Ja, da verschwindet er. Und auch der Vorhinein.
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2: Jedes Jahr Mitte August durchquert die Erde die kosmische Staubspur des Kometen Swift-Tuttle. Die enthält viele kleine Staubteilchen, die in der Erdatmosphäre verglühen und so für jede Menge Sternschnuppen sorgen.
3: Die meist nur wenige Millimeter großen Teilchen schießen mit Geschwindigkeiten bis zu 60 Kilometer pro Sekunde in die Erdatmosphäre. Und durch die enorme Reibung an den Luftmolekülen werden die Teilchen abgebremst und ihre ganze Bewegungsenergie in Licht und Wärme, besser gesagt sogar in Hitze, umgewandelt, wobei sie binnen Sekunden verglühen. So entstehen die mehr oder weniger hellen Leuchtspuren am Nachthimmel,
2: erklärt Meteorologe Jürgen Vollmer von Wetter Online. Und weil all diese Sternschnuppen aus dem Sternbild des Perseus zu kommen scheinen, heißen sie Perseiden. Diese Staubteilchen sind maximal kirschkerngroß und können uns nicht gefährlich werden. Für eine bestmögliche Sicht sollte man raus aufs Land und weg von störenden Lichtquellen.
3: Das Sternbild Perseus steht eingangs der Nacht noch tief im Nordosten und schraubt sich dann bis zum Morgen immer höher über den Horizont, sodass der Himmelsblick in dieser Richtung frei sein sollte. Die beste Sicht hat man von unbewaldeten Bergkuppen aus.
2: Aber auch das Wetter muss natürlich mitspielen. In diesem Jahr könnte allerdings das Licht des beinahe Vollmondes stören, sodass man nur die wirklich hellsten Sternschnuppen sehen und sich etwas wünschen kann. Woher dieser Aberglaube kommt, ist jedoch nicht völlig klar.
3: Das weiß niemand so genau, obwohl sich viele Legenden um Sternschnuppen ranken. So kehren nach einem alten schwäbischen Volksglauben verirrte Sterne an ihren Platz im Himmel zurück. Andernorts hält man Sternschnuppen für die verglühenden Dochte von Kerzen, die die Engel beim Sterneputzen fallen lassen. Zauberei ist die Sache mit den Sternschnuppen nicht, wohl aber ein netter und durchaus beflügelnder Brauch.
2: Und falls die Wünsche nicht in Erfüllung gehen, im November können wir mit den Leoniden ein weiteres Sternschnuppenspektakel über unserem Nachthimmel bestaunen. Und auch dann können wir nur hoffen, dass das regnerische Herbstwetter mitspielt.

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1: Nicht jeder Hundebesitzer hat die Möglichkeit, sein Tier während der Urlaubszeit in Pflege zu geben. Viele wollen aber auch den Hund mit in den Urlaub nehmen. Was dabei zu beachten ist, hören Sie im folgenden Interview mit Thomas Wildfeuer, Reiseexperte beim ADAC.
2: Woran muss man vor der Reise denken?
3: Also ganz wichtig ist, dass man für das Tier einen EU-Heimtierausweis besorgt. Den bekommt man beim Tierarzt und auf alle Fälle beim Hotel nachfragt, ob das Hotel überhaupt Hunde erlaubt. Ganz wichtig ist auch, dass es ein ruhiges Tier ist, dass das Tier auch im Zimmer bleiben kann, wenn man selber zum Essen geht, weil es gibt nur in Ausnahmefällen Hotels, die erlauben, dass man Hunde im Speisesaal mitnehmen kann.
2: Welche Dinge muss man unbedingt dabei haben für die Einreise?
3: Ganz wichtig ist, dass man im Vorfeld darauf achtet, wenn es eine Erstimpfung ist und man außerhalb der EU verreist, dass man dann eine Tollwutimpfung machen lässt und einen entsprechenden Antikörpernachweis erstellen lässt vom Tierarzt, weil der wird bei der Wiedereinreise gefordert. Und dazu ist circa eine Wartezeit von 1,5 Monaten nötig, damit die Antikörper im Blut gebildet werden können. Innerhalb der EU reicht der EU-Heimtierausweis aus.
2: Was ist mit Bandwurm und Zecken?
3: Bandwurm und Zecken ist in der Regel ein Thema bei skandinavischen Ländern und bei Großbritannien und Irland. Da sollte man sich beim Tierarzt oder bei uns beim ADAC fürs betreffende Land nochmal speziell informieren. Bei Zeckenimpfung gibt es eine Tinktur, die im Fell eingerieben wird. Wir empfehlen aber dringend auch, dass sich der Besitzer gegen FSME impfen lässt, damit keine Übertragung von Tier zu Mensch stattfinden kann und die Besitzer gegen die gefährliche Hirnhautentzündung geschützt sind.
2: Was soll man für den Hund vor allen Dingen mitnehmen?
3: Also ganz wichtig ist beim Hund, entweder den Korb oder eine Lieblingsdecke und auch das Lieblingsspielzeug mitzunehmen. Zur Sicherung natürlich eine entsprechende Tierbox, wo das Tier im Fond des Fahrzeuges gesichert wird. Empfehlenswert wäre auch, wenn die Bezugsperson vom Hund hinten sitzen kann, möglichst nah beim Hund und ein Beifahrer das Fahrzeug lenken kann, dass einfach mehr Vertrauen zum Hund dargestellt ist, dass das Hund weniger Stress hat dadurch.
2: Was sollte man im Urlaub vor Ort tun?
3: Ganz wichtig ist, das Tier langsam einzugewöhnen, immer mit Leine spazieren führen, im Vorfeld auch schauen, wenn man einen Badeurlaub machen will, ob überhaupt die Hunde mit zum Strand dürfen. In der Regel ist es so, dass in der Vor- oder Nachsaison Strandaufenthalte erlaubt sind. Es gibt spezielle Hundestrände. Es gibt aber auch Länder, wo das sehr, sehr schwierig ist. Und dazu gehört leider Italien, wo generelle Hundeverbote ausgesprochen werden. Da sollte man sich dann wirklich überlegen, ob man mit Hund dorthin fahren will oder halt generell den Zielort dann besser auswählen.

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1: Ist das noch genießbar? Beim Mindesthaltbarkeitsdatum, kurz MHD, scheiden sich oft die Geister, weil viele von uns unsicher sind, ob das Produkt noch gut ist. Darum haben wir den TÜV-Südexperten Dr. Andreas Daxenberger gefragt, was beinhaltet das MHD?
2: Das Mindesthaltbarkeitsdatum ist auf verpackten Lebensmitteln, die verderben können, gesetzlich vorgeschrieben und gibt an, wie lange das Lebensmittel bei richtiger Lagerung mindestens hält, also seine wesentlichen Eigenschaften in Geschmack, Konsistenz und Frische behält. Dabei kommt es natürlich auf die richtige Kühltemperatur an.
1: Worin besteht der Unterschied zwischen MHD und Verbrauchsdatum?
2: Bei sehr leicht verderblichen Lebensmitteln, die nach kurzer Zeit eine Gefahr für die Gesundheit sein können, ist die Angabe eines Verbrauchsdatums vorgeschrieben. Das betrifft zum Beispiel abgepacktes Hackfleisch oder Geflügel. Diese Lebensmittel dürfen nach Ablauf des Verbrauchsdatums nicht mehr verkauft werden und sollten auch nicht mehr gegessen werden.
1: Inwieweit dürfen abgelaufene Lebensmittel noch verbraucht werden, zum Beispiel Milchprodukte?
2: Bei Produkten mit Mindesthaltbarkeitsdatum kann der Verbraucher selber beurteilen, ob es noch genießbar ist. Dazu genügt der Frischecheck mit Augen und Nase. Solange kein Verderb erkennbar ist, zum Beispiel kein Schimmel oder abweichender Geruch und solange es appetitlich aussieht und schmeckt, ist das Lebensmittel nicht bedenklich.
1: Wenn wir also vor der Frage stehen, muss das weg oder kann das noch gegessen werden, hat der TÜV Süd Lebensmittelexperte einen guten Tipp für uns.
2: Auch wenn das MHD abgelaufen ist, ist das Lebensmittel meist noch genießbar. Also bitte nicht gleich wegwerfen, sondern erstmal mit gesundem Menschenverstand prüfen.
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1: Eine gängige Luft-Wasser-Wärmepumpe gewinnt im Winter Energie aus der Außenluft, pumpt sie auf ein höheres Temperaturniveau und heizt damit den Innenraum. Doch die Geräte können genauso gut umgekehrt laufen, sagt Henning Schulz vom Heiztechnikunternehmen Stiebel Eltron.
2: Heißt, das Heizungswasser nimmt die Temperatur im Innenraum auf, gibt sie über die Wärmepumpe an die Außenluft ab und dadurch wird es drinnen kühler. Dafür braucht es allerdings eine Flächenheizung, also eine Fußbodenheizung oder eine Wandheizung oder eine Deckenheizung, weil nur dann über die große Fläche genug Energie aus dem Raum abgezogen werden kann.
1: Wer keine Flächenheizung besitzt, setzt zum Kühlen also eher auf eine Klimaanlage. Zum Heizen eignet sich die aber nur bedingt.
2: Aus verschiedenen Gründen ist eine Heizungsanlage, die die Wärme über ein wassergeführtes Verteilsystem ins Gebäude bringt, also über Heizkörper oder Fußbodenheizung, die bessere Wahl. Und wenn man dafür eine Wärmepumpe nutzt, dann kann die eben auf Wunsch auch die Kühlung des Gebäudes mit übernehmen. Das können Wärmepumpen ja. Damit wird es dann im Sommer drinnen eben auch angenehm kühl.
1: Grundsätzlich können laut des Experten bis zu 90% aller bestehenden Gebäude direkt mit einer Wärmepumpe beheizt werden. Denn moderne Wärmepumpen schaffen problemlos auch hohe Vorlauftemperaturen von bis zu 70 Grad.
2: Das heißt, ich muss nicht aufwendig sanieren. Ich brauche keine Fußbodenheizung. Zum Kühlen sollte es in der Tat eine Flächenheizung sein, weil dann ausreichend Energie aus dem Raum aufgenommen werden kann und nach draußen transportiert werden kann. Deswegen fürs Kühlen braucht es tatsächlich eine Flächenheizung.

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1: Bei normalen Temperaturen sollten wir gut 1,5 Liter Wasser pro Tag trinken, so die Deutsche Gesellschaft für Ernährung.

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2: Im Studio Holger Dilk. Die Nominierung von Kanzleramtsminister Thorsten Frey als künftiger Chef der Unionsbundestagsfraktion stößt dort auf Zustimmung. Der Interimsfraktionsvorsitzende Alexander Hoffmann begrüßt den Vorschlag und sagt:
3: Erkennt diese Fraktion, erkennt parlamentarisches Arbeiten und erkennt im Übrigen auch die Themen, die derzeit auf dem Tisch liegen, nämlich von Kabinettsseite. Und er hat einen hervorragenden Draht auch zum Koalitionspartner in die SPD rein.
2: Die Fraktion soll Frey kommende Woche Mittwoch wählen. Zuvor hatte sich die Unionsspitze auf Frey als Nachfolger des zurückgetretenen Jens Spahn geeinigt. Das Heizungsgesetz der Ampel ist noch einmal ein Fall fürs Bundesverfassungsgericht. In einem Urteil geht es um die Frage, ob es einen Zeitrahmen für neue Gesetze geben muss. Ein Bundestagsabgeordneter hatte damals geklagt, weil ihm die Abstimmung über das Heizungsgesetz zu schnell ging. Bahnpendler müssen sich auf höhere Preise im Regionalverkehr einstellen. Die Bundesnetzagentur hat die Gebühr für die Nutzung der Schienen neu geregelt. Finn Riebesel, Freundlieb.
4: Für Regionalzüge müssen Nahverkehrsunternehmen künftig deutlich mehr zahlen, wenn sie auf Schienen der Deutschen Bahn unterwegs sind. Die machen über 85% des Schienennetzes aus. Hintergrund ist ein Urteil des Europäischen Gerichtshofs. Eine bisherige Preisbremse für den Regionalverkehr war nicht rechtens. Für die Unternehmen bedeutet das rund 400 Millionen Euro Mehrkosten. Sie warnten bereits nach dem Urteil im März vor möglichen Folgen wie höhere Ticketpreise oder weniger Verbindungen.
2: In mehreren beliebten Urlaubsregionen in Europa lodern weiter Waldbrände. Wegen eines Feuers auf Cap Ferret bei Bordeaux in Frankreich mussten 12.000 Menschen in Sicherheit gebracht werden. Auch auf der italienischen Insel Sizilien kämpfen Feuerwehrleute gegen hunderte Waldbrände. Über 140 deutsche Meistertitel in 24 Sportarten. In Hannover starten heute die Finals. 4 Tage lang läuft das Mini-Olympia. Bei vielen Wettbewerben ist der Eintritt frei. Zu den neuen Sportarten in diesem Jahr gehören unter anderem Beachvolleyball, Gewichtheben und Surfen.
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5: Mit KI-Support. Wolkig ist es heute Morgen in vielen Ecken. Zwischendurch kommt aber auch mal die Sonne raus. Im Laufe des Tages bleibt es insgesamt ein Mix aus Sonne und Wolken, nur im Südwesten oft richtig freundlich und trocken und östlich der Elbe ziehen immer wieder Schauer durch, vereinzelt auch kurze Gewitter. Die Höchstwerte liegen zwischen 19 und 27 Grad. Morgen dann meist sonnig und trocken, maximal bis 30 Grad.

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2: Im Studio Holger Dilk. Muss es eine Art Tempolimit für Gesetze geben? Zu dieser Frage wird heute am Bundesverfassungsgericht ein Urteil erwartet. Hintergrund ist das Heizungsgesetz der Ampel. Dirk Justus.
3: Genau, das sollte vor 3 Jahren durch den Bundestag. Kurzfristig wurde das Gesetz aber nochmal angepasst und ein CDU-Abgeordneter zog vors Bundesverfassungsgericht. Für ihn war der Zeitplan zu knapp. Sein Eilantrag hatte Erfolg. Die Bundestagsabstimmung wurde verschoben. Jetzt geht's um die grundsätzlichen Fragen. Wie viel Zeit muss ein Gesetzgebungsverfahren haben und darf das Bundesverfassungsgericht da überhaupt Vorgaben machen? Denn im Grundgesetz steht dazu nichts. Die Abläufe sind in der Bundestagsgeschäftsordnung festgelegt.
2: Mit der Regionalbahn fahren wird womöglich teurer. Die Bundesnetzagentur erhöht die Schienenmaut für Nahverkehrszüge. Rund 400 Millionen Euro Mehrkosten kommen auf die Bahnunternehmen zu. Hintergrund ist ein Urteil des Europäischen Gerichtshofs. Eine bisher geltende Preisbremse für den Regionalverkehr war nicht rechtens. Die Unionsfraktion im Bundestag begrüßt die Nominierung von Kanzleramtsminister Frey als ihren künftigen Chef. Unionsparlamentsgeschäftsführer Steffen Bilger.
4: Er weiß, worauf es ankommt, die Fraktion stark zu vertreten, aber auch den Zusammenhalt in der Koalition in den Mittelpunkt zu stellen. Dazu hilft ihm sicherlich auch seine Erfahrung, die er jetzt in der Regierung sammeln konnte.
2: Die Fraktion soll Frey kommenden Mittwoch wählen. Er soll Nachfolger von Jens Spahn werden. Der war nach der Debatte über seine Vaterschaft per Leihmutter zurückgetreten. Die Waldbrandlage in Europa bleibt angespannt. An der französischen Atlantikküste bei Bordeaux mussten mehrere Orte und Campingplätze mit tausenden Urlaubern geräumt werden. Auch in Spanien breiten sich die Feuer weiter aus. Bei Madrid wurden mehrere Gemeinden evakuiert. Olympia-Feeling in und um Hannover. Dort starten heute die Finals. Bis Sonntag werden in 24 Sportarten insgesamt 140 deutsche Meistertitel vergeben. Bei vielen Wettbewerben können Zuschauer kostenlos dabei sein.
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5: Mit KI-Support. Sonne und Wolken sind heute Vormittag dabei. Im Südwesten eher sonnig und trocken und östlich der Elbe kann ab und zu mal ein Schauer durchziehen. Ein kurzes Gewitter ist auch drin. Am Nachmittag gibt's dann meist freundliche Phasen, dazu Höchstwerte zwischen 19 und 27 Grad. Morgen bleibt's verbreitet trocken und oft sonnig, maximal bis 30 Grad.

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2: Im Studio Holger Dilk. Bahnpendler müssen sich auf höhere Preise im Regionalverkehr einstellen. Die Bundesnetzagentur hat die Gebühr für die Nutzung der Schienen neu geregelt. Finn Riebesel, Freundlieb.
3: Für Regionalzüge müssen Nahverkehrsunternehmen künftig deutlich mehr zahlen, wenn sie auf Schienen der Deutschen Bahn unterwegs sind. Die machen über 85% des Schienennetzes aus. Hintergrund ist ein Urteil des Europäischen Gerichtshofs. Eine bisherige Preisbremse für den Regionalverkehr war nicht rechtens. Für die Unternehmen bedeutet das rund 400 Millionen Euro Mehrkosten. Sie warnten bereits nach dem Urteil im März vor möglichen Folgen wie höhere Ticketpreise oder weniger Verbindungen.

0: Das Heizungsgesetz der Ampel ist noch einmal ein Fall fürs Bundesverfassungsgericht. In einem Urteil geht es um die Frage, ob es einen Zeitrahmen für neue Gesetze geben muss. Ein Bundestagsabgeordneter hatte damals geklagt, weil ihm die Abstimmung über das Heizungsgesetz zu schnell ging. Im Süden Europas machen zahlreiche Waldbrände Einheimischen und Touristen zu schaffen. Betroffen sind vor allem Frankreich, Spanien und Italien. Silas Quiring.
1: An der französischen Südwestküste bei Bordeaux mussten mittlerweile 12.000 Menschen vor den Flammen in Sicherheit gebracht werden. Dafür wurden am frühen Morgen auch mehrere Campingplätze geräumt. Auch in Spanien breiten sich die Feuer weiter aus. Bei Madrid wurden mehrere Gemeinden evakuiert. Große Verkehrsachsen wurden gesperrt. Und auch auf der italienischen Insel Sizilien kämpfen Feuerwehrleute gegen Waldbrände. Seit dem Wochenende sind es dort über 1.000.
0: Die Europäische Union verhängt gegen den Tech-Riesen Google heute womöglich eine Milliardenstrafe. Vorwurf, der Konzern habe seine eigenen Dienste bevorzugt. Es wäre auch eine Ansage in Richtung US-Regierung. In der Vergangenheit wurden Strafen aus Angst vor Strafzöllen bereits mehrfach verschoben. Über 140 deutsche Meistertitel in 24 Sportarten. In Hannover starten heute die Finals. 4 Tage lang läuft das Mini-Olympia. Bei vielen Wettbewerben ist der Eintritt frei. Zu den neuen Sportarten in diesem Jahr gehören unter anderem Beachvolleyball, Gewichtheben und Surfen.
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3: Mit KI-Support. Sonne und Wolken sind heute Vormittag dabei. Im Südwesten eher sonnig und trocken und östlich der Elbe kann ab und zu mal ein Schauer durchziehen. Ein kurzes Gewitter ist auch drin. Am Nachmittag gibt's dann meist freundliche Phasen, dazu Höchstwerte zwischen 19 und 27 Grad. Morgen bleibt's verbreitet trocken und oft sonnig, maximal bis 30 Grad.

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2: Im Studio Holger Dilk. Beethoven oder Eisvogel, ab heute Nachmittag können die Menschen in der EU mitbestimmen, was künftig auf den Euroschein kommt. Die entscheidende Frage ist dabei Natur oder Kultur. Silas Quiring.
3: Ja genau, es gibt also zwei fertige Motivreihen, aber nur eine davon wird ab 2028 auf die Banknoten gedruckt. Gewinnt das Thema europäische Kultur, kämen neben Beethoven auch Leonardo da Vinci, Marie Curie und die legendäre Opernsängerin Maria Callas auf die Scheine. Wer sich eher in der Natur sieht, stimmt ab für Motive wie den Eisvogel, den Weißstorch und den Mauerläufer. Nach mehr als 20 Jahren sei es Zeit für ein neues Design, so die Europäische Zentralbank. Abstimmen kann man auf der EZB-Website.
2: Wenn ein neues Gesetz mal schnell durch den Bundestag soll, muss die Regierung auch künftig nicht auf die Bremse treten. Das haben die Verfassungsrichter in Karlsruhe entschieden. Beschwert hatte sich ein früherer CDU-Abgeordneter. Für ihn kamen Änderungen am alten Heizungsgesetz der Ampel zu knapp. Mit einem Eilantrag hatte er damals Erfolg. Die Abstimmung wurde verschoben. Allgemeine Aussagen zum Verfahrenstempo oder ein Recht auf längere Fristen gibt das Grundgesetz aber nicht her, so das Gericht. Bahnpendler im Regionalverkehr müssen sich auf höhere Ticketpreise einstellen. Die Bundesnetzagentur erhöht die Schienenmaut für Nahverkehrszüge. Rund 400 Millionen Euro Mehrkosten kommen auf die Unternehmen zu. Die möglichen Folgen: höhere Ticketpreise oder weniger Verbindungen. In mehreren beliebten Urlaubsregionen in Europa lodern weiter Waldbrände. Wegen eines Feuers auf Cap Ferret bei Bordeaux in Frankreich mussten 12.000 Menschen in Sicherheit gebracht werden. Auch auf der italienischen Insel Sizilien kämpfen Feuerwehrleute gegen hunderte Waldbrände. Die offizielle Bekanntgabe von Jürgen Klopp als Fußball-Bundestrainer rückt näher. Er könnte wohl schon morgen offiziell vorgestellt werden. Aktuell geht es noch um grünes Licht der DFB-Gremien, das gilt aber als Formsache. Zuletzt konnte sich der DFB schon mit Klopps aktuellem Arbeitgeber Red Bull einigen.
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4: Mit KI-Support. Sonne und Wolken ist gerade das Thema und im Südwesten setzt sich oft richtig viel Sonne durch. Richtung Mittag bleibt es meist trocken. Nur im Osten kann es gelegentlich schauern. Ein kurzes Gewitter ist auch mal drin.

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1: Im Studio Holger Dilk. Für neue Gesetze gibt es in Deutschland auch in Zukunft kein Tempolimit, das haben die Verfassungsrichter in Karlsruhe entschieden. Im konkreten Fall ging es dabei ums alte Heizungsgesetz der Ampel. Anne Brauer.
2: Ja, da gab es damals kurzfristige Änderungen und für die anderen Fraktionen deshalb wenig Zeit, sich damit zu beschäftigen. Ein damaliger CDU-Abgeordneter hatte deshalb per Eilantrag erreicht, dass die Abstimmung verschoben wird. Im Grundsatz gibt die Verfassung aber keinen generellen Zeitrahmen vor, heißt es jetzt aus Karlsruhe. Konkrete Fristen oder dergleichen sind im Grundgesetz nicht vorgesehen. Heißt, die Politik darf aufs Gas treten, wenn es mal schnell gehen soll. Inhaltlich spielt das Heizungsgesetz hier übrigens keine Rolle. Es wurde ja ohnehin wieder gekippt.
1: Was soll auf die neuen Euroscheine Beethoven und Maria Callas oder doch der Eisvogel? Darüber können die Menschen in der EU ab heute Nachmittag abstimmen. Zur Wahl stehen die Themen europäische Kultur und Flüsse und Vögel. Gedruckt werden sollen die Scheine ab 2028. Im Süden Europas machen zahlreiche Waldbrände Einheimischen und Touristen zu schaffen. Betroffen sind vor allem Frankreich, Spanien und Italien. Silas Quiring.
3: An der französischen Südwestküste bei Bordeaux mussten mittlerweile 12.000 Menschen vor den Flammen in Sicherheit gebracht werden. Dafür wurden am frühen Morgen auch mehrere Campingplätze geräumt. Auch in Spanien breiten sich die Feuer weiter aus. Bei Madrid wurden mehrere Gemeinden evakuiert. Große Verkehrsachsen wurden gesperrt. Und auch auf der italienischen Insel Sizilien kämpfen Feuerwehrleute gegen Waldbrände. Seit dem Wochenende sind es dort über 1.000.
1: Die Europäische Union verhängt gegen den Tech-Riesen Google heute womöglich eine Milliardenstrafe. Vorwurf, der Konzern habe seine eigenen Dienste bevorzugt. Es wäre auch eine Ansage in Richtung US-Regierung. In der Vergangenheit wurden Strafen aus Angst vor Strafzöllen bereits mehrfach verschoben. Die Firma Köln aus Elmshorn ruft Zauberflex Schoko wegen möglicher Fremdkörper zurück. Betroffen sind 375 Gramm Packungen mit dem Mindesthaltbarkeitsdatum 17. April 2027, so Lebensmittelwarnung.de. Sie können Verletzungen oder Ersticken verursachen. Kunden bekommen ohne Kassenbon ihr Geld zurück.
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4: Mit KI-Support. Sonne und Wolken ist gerade das Thema und im Südwesten setzt sich oft richtig viel Sonne durch. Richtung Mittag bleibt es meist trocken. Nur im Osten kann es gelegentlich schauern. Ein kurzes Gewitter ist auch mal drin. Dazu liegen die Höchstwerte bei 19 bis 27.

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1: Nicht jeder Hundebesitzer hat die Möglichkeit, sein Tier während der Urlaubszeit in Pflege zu geben. Viele wollen aber auch den Hund mit in den Urlaub nehmen. Was dabei zu beachten ist, hören Sie im folgenden Interview mit Thomas Wildfeuer, Reiseexperte beim ADAC.
2: Woran muss man vor der Reise denken?
3: Also ganz wichtig ist, dass man für das Tier einen EU-Heimtierausweis besorgt. Den bekommt man beim Tierarzt und auf alle Fälle beim Hotel nachfragt, ob das Hotel überhaupt Hunde erlaubt. Ganz wichtig ist auch, dass es ein ruhiges Tier ist, dass das Tier auch im Zimmer bleiben kann, wenn man selber zum Essen geht, weil es gibt nur in Ausnahmefällen Hotels, die erlauben, dass man Hunde im Speisesaal mitnehmen kann.
2: Welche Dinge muss man unbedingt dabei haben für die Einreise?
3: Ganz wichtig ist, dass man im Vorfeld darauf achtet, wenn es eine Erstimpfung ist und man außerhalb der EU verreist, dass man dann eine Tollwutimpfung machen lässt und einen entsprechenden Antikörpernachweis erstellen lässt vom Tierarzt, weil der wird bei der Wiedereinreise gefordert. Und dazu ist circa eine Wartezeit von 1,5 Monaten nötig, damit die Antikörper im Blut gebildet werden können. Innerhalb der EU reicht der EU-Heimtierausweis aus.
2: Was ist mit Bandwurm und Zecken?
3: Bandwurm und Zecken ist in der Regel ein Thema bei skandinavischen Ländern und bei Großbritannien und Irland. Da sollte man sich beim Tierarzt oder bei uns beim ADAC fürs betreffende Land nochmal speziell informieren. Bei Zeckenimpfung gibt es eine Tinktur, die im Fell eingerieben wird. Wir empfehlen aber dringend auch, dass sich der Besitzer gegen FSME impfen lässt, damit keine Übertragung von Tier zu Mensch stattfinden kann und die Besitzer gegen die gefährliche Hirnhautentzündung geschützt sind.
2: Was soll man für den Hund vor allen Dingen mitnehmen?
3: Also ganz wichtig ist beim Hund entweder den Korb oder eine Lieblingsdecke und auch das Lieblingsspielzeug mitzunehmen. Zur Sicherung natürlich eine entsprechende Tierbox, wo das Tier im Fond des Fahrzeuges gesichert wird. Empfehlenswert wäre auch, wenn die Bezugsperson vom Hund hinten sitzen kann, möglichst nah beim Hund und ein Beifahrer das Fahrzeug lenken kann, dass einfach mehr Vertrauen zum Hund dargestellt ist, dass das Hund weniger Stress hat dadurch.
2: Was sollte man im Urlaub vor Ort tun?
3: Ganz wichtig ist, das Tier langsam einzugewöhnen, immer mit Leine spazieren führen. Im Vorfeld auch schauen, wenn man einen Badeurlaub machen will, ob überhaupt die Hunde mit zum Strand dürfen. In der Regel ist es so, dass in der Vor- oder Nachsaison Strandaufenthalte erlaubt sind. Es gibt spezielle Hundestrände. Es gibt aber auch Länder, wo das sehr, sehr schwierig ist. Und dazu gehört leider Italien, wo generelle Hundeverbote ausgesprochen werden. Da sollte man sich dann wirklich überlegen, ob man mit Hund dorthin fahren will oder halt generell den Zielort dann besser auswählen.

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1: Viele zieht es ja jetzt wieder in den Süden, aber bei großer Hitze ist Autofahren nur bedingt ein Vergnügen. Wie man sich verhalten sollte, hören Sie im folgenden Beitrag von Otto Saalmann.
2: Wenn es richtig knallig heiß ist, sollte man möglichst nur wenig mit dem Auto unterwegs sein. Herz und Kreislauf werden stark belastet und das führt zu einer schnellen Ermüdung. Manchmal geht's aber nicht anders, vor allem wenn die Fahrt in den Urlaub ansteht. Dann aber, so Almut Schönermark, Verkehrsmedizinerin beim ADAC, gilt es ein paar Dinge zu beachten.
3: Auf jeden Fall sollte man regelmäßige Pausen an schattigen Plätzen einlegen und einfach nochmal auf das Auto vielleicht schattig abstellen, durchlüften lassen. Und man muss unbedingt auf eine ausreichende Trinkmenge achten, weil das ist meist das Problem an dem Ganzen. Das führt zu Kreislaufstörungen, die sich dann in Kopfschmerzen, Schwindelgefühl, Schwäche äußern. Und das kann man am besten vermeiden, indem man so pro Tag 2 bis 3 Liter Flüssigkeit zu sich nimmt.
2: Alkohol ist natürlich tabu und auch auf Kaffee sollte man verzichten.
3: Koffein führt auch nur zu einem vorübergehenden Anstieg der Leistungsfähigkeit und der Leistungsknick danach, das Tief ist umso größer. Also ich würde empfehlen, eher auf Wasser, Säfte oder Tee zurückzugreifen.
2: Wer eine Klimaanlage im Auto hat, darf trotzdem nicht zu stark herunterkühlen. Auch das macht den Kreislauf mürbe. Der Unterschied zwischen Außen- und Innentemperatur sollte nicht größer als 8 Grad sein. Bei Reisen in heiße Länder muss der Körper langsam an die Klimaumstellung gewöhnt werden.
3: Durch entsprechende Kleidung und Verhaltensweisen, das Trinken ist dort auch nicht zu vernachlässigen, Kopfbedeckung, Sonnenbrille. Man sollte auch eine Mittagsruhe, gerade bei ungewohnt heißen Temperaturen, einhalten und seine Aktivitäten eher in den frühen Morgen oder in den Abend verlegen.
2: Und noch etwas, auch wenn es scheinbar gut tut. Zu kalte Getränke sollte man auch nicht zu sich nehmen, denn die muss der Körper wieder erwärmen und man gerät noch mehr ins Schwitzen.

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1: Die Schulnoten stehen fest. Am 31. Juli gab es die Zeugnisse. Aber nicht jeder Schüler wird sich darüber gefreut haben und für einige heißt es, Klassenziel nicht erreicht. Aber auch dann ist alles nicht so schlimm, wie es auf den ersten Blick aussieht. Dass aus Menschen, die so manche Ehrenrunde gedreht oder gar keinen Schulabschluss gemacht haben, doch noch was werden kann, hat Elke Zimmermann herausgefunden.
2: Sitzenbleiber befinden sich in guter Gesellschaft. Der britische Premierminister Winston Churchill hat die Schule gehasst, vor allem Latein und Sport. Latein war auch die Stolperfalle für Edmund Stoiber. Er wurde immerhin bayerischer Ministerpräsident. Und auch Fernsehpfarrer Jürgen Fliege denkt nicht gerne an die Schule.
3: Die Schulzeit, das war die Galeerenzeit meines Lebens. Ich habe gerudert und kein Licht gesehen.
2: Der Deutschrocker Peter Maffay war 14, als er mit seinen Eltern von Rumänien ins oberbayerische Waldkraiburg kam. Er wollte damals schon Musik machen und war der totale Schulverweigerer.
4: Dass die Schule nichts bringt.
2: Auch heute sieht der Vater eines 8-jährigen Jungen die Schule sehr gelassen.
4: Kinder kommen mit einer guten Ausstattung daher, im Guten wie im Bösen. Die sind in der Waage. Und ich wünsche mir, dass er diese Balance behält in seinem Leben.
2: Und dann kann fast gar nichts schiefgehen. Wichtiger als die Tatsache ist nämlich die Frage, warum ein Schüler durch das bestehende Leistungsraster herausfällt. Die einen interessieren sich gar nicht für Schule, die anderen leiden darunter, dass sie versagen. Der Lebensberater und Karikaturist Werner Tiki Küstenmacher zeichnet schon in der Schule sehr gerne, was ihm 3 Verweise und 2 Arreste wegen Comiczeichnens einbrachte. Er rät besonders den Eltern, Druck wegnehmen.
5: Es wird aus jedem was, wenn er darf. Und das ist furchtbar, wenn ich immer merke, wie die Eltern an ihren Kindern rummachen, so wie ja, jemand, der am Gras zieht, damit es schneller wächst.
2: Die Welt dreht sich weiter, auch wenn das Kind eine Ehrenrunde drehen muss. Und vielleicht wird ja gerade deshalb etwas ganz Besonderes aus ihm, wie Albert Einstein. Der größte Physiker aller Zeiten ist nämlich mit 15 vom Münchner Gymnasium abgegangen und hat nie Abitur gemacht. Also, alles easy. Elke Zimmermann, evangelische Redaktion.

0: Hat auch verschwinden. 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
2: Ist das noch genießbar? Beim Mindesthaltbarkeitsdatum, kurz MHD, scheiden sich oft die Geister, weil viele von uns unsicher sind, ob das Produkt noch gut ist. Darum haben wir den TÜV-Südexperten Dr. Andreas Daxenberger gefragt, was beinhaltet das MHD?
3: Das Mindesthaltbarkeitsdatum ist auf verpackten Lebensmitteln, die verderben können, gesetzlich vorgeschrieben und gibt an, wie lange das Lebensmittel bei richtiger Lagerung mindestens hält, also seine wesentlichen Eigenschaften in Geschmack, Konsistenz und Frische behält. Dabei kommt es natürlich auf die richtige Kühltemperatur an.
2: Worin besteht der Unterschied zwischen MHD und Verbrauchsdatum?
3: Bei sehr leicht verderblichen Lebensmitteln, die nach kurzer Zeit eine Gefahr für die Gesundheit sein können, ist die Angabe eines Verbrauchsdatums vorgeschrieben. Das betrifft zum Beispiel abgepacktes Hackfleisch oder Geflügel. Diese Lebensmittel dürfen nach Ablauf des Verbrauchsdatums nicht mehr verkauft werden und sollten auch nicht mehr gegessen werden.
2: Inwieweit dürfen abgelaufene Lebensmittel noch verbraucht werden, zum Beispiel Milchprodukte?
3: Bei Produkten mit Mindesthaltbarkeitsdatum kann der Verbraucher selber beurteilen, ob es noch genießbar ist. Dazu genügt der Frischecheck mit Augen und Nase. Solange kein Verderb erkennbar ist, zum Beispiel kein Schimmel oder abweichender Geruch und solange es appetitlich aussieht und schmeckt, ist das Lebensmittel nicht bedenklich.
2: Wenn wir also vor der Frage stehen, muss das weg oder kann das noch gegessen werden, hat der TÜV-Süd-Lebensmittelexperte einen guten Tipp für uns.
3: Auch wenn das MHD abgelaufen ist, ist das Lebensmittel meist noch genießbar. Also bitte nicht gleich wegwerfen, sondern erstmal mit gesundem Menschenverstand prüfen.
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1: Was machen Sie in Ihrem Sommerurlaub, außer sich zu erholen? Richtig, Sie machen Fotos. Und dank Handys und Digitalkameras sogar jede Menge. Schließlich wollen Sie ja ein paar schöne Erinnerungen von der Reise mit nach Hause nehmen, um auch nach dem Urlaub darin schwelgen zu können oder sie mit Freunden und Familie zu teilen. Jens Breuer gibt Ihnen dazu einige Tipps.
2: Wer in den Urlaub fährt, der bringt bei seiner Rückkehr einiges mit. Ganz wichtig sind natürlich die Urlaubsbilder. Für die Fotos bereitet man sich am besten schon vor der Reise ein wenig vor, sagt Dörte Lehne von Europas führendem Fotodienstleister CW.
3: Indem man schon mal überlegt, was könnte man denn vorab für Motive sammeln. Das bedeutet, dass man sich schon mal den Katalog schon vorab ablichtet oder am Bahnhof das Schild, wohin geht es denn. Dass man so Sequenzen aus seinem Urlaub abfotografiert, damit man nachher eine wunderbare Dramaturgie in seiner eigenen Urlaubsgeschichte schaffen kann.
2: Laut einer Forsa-Umfrage fotografieren die Deutschen im Urlaub übrigens am liebsten Natur und Landschaft. Wer das kombiniert mit landestypischen Motiven, der bekommt eine gute Mischung seiner Urlaubsbilder. Dabei sollte man aber beachten, ob Fotografieren auch wirklich erlaubt ist.
3: Sie sollten sich am besten vorher informieren, was Sie fotografieren dürfen und was nicht. Zum Beispiel in bestimmten Museen oder Kirchen dürfen Sie häufig nicht fotografieren oder keinen Blitz verwenden. Und Sie sollten einfach aus Respekt vor einem anderen Menschen den fragen und um Erlaubnis bitten, dass sie ihn ablichten können.
2: Nach dem Urlaub bestellt jeder vierte Deutsche ganz klassisch Abzüge, die dann Freunden und Familie gezeigt werden können. Mehr Eindruck macht man natürlich mit einem Fotobuch. Entweder klebt man die Bilder selbst ein oder man gestaltet das Fotobuch am Computer.
3: Das geht ganz einfach. Sie können die Software runterladen und das Gestaltungsprogramm hilft Ihnen, die Fotos zu bearbeiten und zusammenzustellen. Wem das zu viel ist, der kann sich helfen lassen über unseren Softwareassistenten. Der verteilt optimal die Fotos auf allen Seiten und Sie müssen nur noch auf OK drücken und fertig ist Ihr CW-Fotobuch.
2: Fotobücher gibt es in ganz unterschiedlichen Varianten. Vom Format für die Hosentasche bis hin zum Panoramaformat, das man sich ins Bücherregal stellen kann. So hat man noch lange Spaß an den Erinnerungen an einen tollen Urlaub.

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2: An heißen Sommertagen dauert es nur ein paar Minuten, bis sich der Innenraum eines in der Sonne geparkten Autos auf 40 Grad oder mehr aufheizt. Und das ist nicht nur für die Menschen gefährlich, sondern auch für ihre Hunde.
3: Ja, die Hitze ist enorm gefährlich für die Tiere, denn Hunde regulieren ihre Körpertemperatur im Wesentlichen über die Atmung. Und 40 Grad können für einen Hund bereits tödlich sein. Da bringt's auch nichts, wenn man die Fenster einen Spalt offen stehen lässt. Und genauso wie man niemals ein Kind alleine im Auto lässt, sollte man auch den Hund niemals, auch nicht für ein paar Minuten im Auto lassen.
2: Sagt Bernd Engelin vom Direktversicherer DEA Direkt und empfiehlt, sofort zu handeln, wenn man einen allein im Auto zurückgelassenen Hund entdeckt. Konkret heißt das,
3: sollte der Wagen sich beispielsweise auf einem Supermarktparkplatz befinden, dann wäre es ratsam, dass man versucht, den Halter ausrufen zu lassen, sodass das Tier gerettet werden kann. Ist das nicht möglich, ist der Halter also unauffindbar, dann bitte sofort die Polizei und die Feuerwehr alarmieren und dann so lange warten, bis die Rettung wirklich vor Ort ist, damit das Tier befreit werden kann.
2: Schwebt das Tier in akuter Lebensgefahr, darf man sogar die Autoscheibe einschlagen, um den Hund aus dem Brutkasten zu befreien. Zwar muss man dann im Extremfall mit einer Anzeige wegen Sachbeschädigung rechnen.
3: Allerdings, laut § 34 des Strafgesetzbuches, ist es aber bei einer nicht abwendbaren Gefahr für Leib und Leben durchaus erlaubt, auch einzuschreiten, in diesem Fall auch eine Scheibe einzuschlagen, wenn der Hund sich tatsächlich in einer solchen Notsituation befindet. Sie müssen allerdings im Nachhinein beweisen können, dass es sich um diese Notsituation gehandelt hat, also idealerweise Fotos machen und auch Zeugen benennen können, um zu dokumentieren, dass es richtig und notwendig war, wie sie in diesem Moment gehandelt haben.
2: Nach der Befreiungsaktion dann den Hund auf jeden Fall erstmal in den Schatten und in die stabile Seitenlage bringen.
3: Sehen Sie zu, dass er frische Luft bekommt, vielleicht sogar etwas Wasser bekommt, sodass er sich dort wieder erholen kann. Natürlich sollten Sie vielleicht auch Fell und Pfoten etwas mit Wasser benetzen, sodass er sich langsam wieder abkühlen kann und dann die weitere Behandlung des Tieres den Rettungskräften überlassen.

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1: Auch wenn es einem anders vorkommt, dass die Spritpreise in der Urlaubszeit oder an Feiertagen gewaltig anziehen, stimmt nicht. Das Bundeskartellamt bestätigt das in seinem Jahresbericht.
2: Was aber schon stimmt, ist, dass die Tankstellen ihre Preise mehrmals täglich regulieren. Da kommt es zum Teil zu Schwankungen von 10 bis 20 Cent am Tag an ein und derselben Tankstelle.
1: Sagt Alexander Quabach vom Branchenverband der Deutschen Autohöfe, kurz FEDA, und erklärt, warum der frühe Vogel beim Tanken den kürzeren zieht.
2: Grob gesagt, morgens ist es in der Regel am teuersten, abends am günstigsten. Es gibt aber auch im Tagesverlauf immer wieder Preisänderungen nach oben und unten. Eine perfekte Strategie wüsste ich jetzt nicht. Wenn Sie sicher gehen wollen, benutzen Sie eine Tank-App, da können Sie die Preise über den Tag hinweg verfolgen.
1: Auf der Fahrt in den Urlaub, mehrere hundert Kilometer über die Autobahn, kann man ebenfalls sparen, wenn man vorausschauend fährt, anstatt zu warten, bis die Reserveleuchte angeht.
2: Tanken Sie nicht an der erstbesten Tankstelle auf der Autobahn, denn Autobahntankstellen sind mit Abstand die teuerste Alternative. Auf einem Autohof zum Beispiel, da kommen Sie, und das bestätigt auch das Kartellamt, deutlich günstiger weg.
1: Der Preisunterschied ist riesig.
2: Der Liter Kraftstoff an Autohöfen kostet im Schnitt 10 bis 15 Cent weniger als direkt auf der Autobahn. Und das rechnet sich. Wenn Sie beispielsweise 60 Liter tanken, das bei einem Preisunterschied von 15 Cent pro Liter, dann sparen Sie ganze 9 Euro.
1: Ausnahmslos sind alle deutschen Autohöfe, die sich immer in der Nähe von Autobahnausfahrten befinden, leicht und ohne Umweg zu erreichen. Und es gibt noch einen Vorteil.
2: Nicht nur der Sprit ist dort günstiger als auf der Autobahn. Auch wenn Sie was essen wollen oder im Shop einkaufen, kommen Sie hier deutlich günstiger weg. Sie können das auch gut auf Ihre Reise einplanen. Es gibt über 200 Autohöfe entlang der deutschen Autobahn. Also egal, wo Sie langfahren, werden Sie fündig.

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1: Wenn's im Rücken zwickt und sticht, haben wir vermutlich zu wenig Bewegung oder eine falsche Körperhaltung. Das sind die Hauptursachen für Rückenschmerzen, bestätigt Physiotherapeut Christopher Büttner vom Deutschen Verband für Physiotherapie e.V.
2: Beispielsweise langes Sitzen, genetische Disposition oder auch psychosoziale Faktoren wie Stress spielen da immer eine größere Rolle. Fast jeden von uns werden Rückenschmerzen einmal erwischen, aber wichtig hierbei zu wissen, Rückenschmerzen sind nicht gleich Rückenschmerzen.
1: Und sie sind schon lange keine Alterserscheinung mehr.
2: Das Alter für Rückenschmerzen richtet sich immer ein bisschen nach der Indikation, wo es dann gewisse Häufigkeiten gibt. Falsch wäre es aber mit Sicherheit zu sagen, dass junge Patienten frei von Rückenschmerzen sind. Viel häufiger sehen wir, dass Rückenschmerzen meistens ein Prozess sind, die sich dann eben mit der Zeit aufbauen und steigern.
1: Schon ganz einfache Bewegungen im Alltag wie Schulter- und Armkreisen, die Hände hinterm Rücken verschränken oder den Kopf kreisen lassen können helfen. Konstante Bewegungen, die Spaß machen, unterstützen aber am besten, so der Experte.
2: Es ergibt keinen Sinn, jemandem zu empfehlen, ein Krafttraining zu starten, wenn man schon von vornherein weiß, derjenige wird das nach 14 Tagen wieder aufhören. Darüber hinaus ist es immer gut, in der Gruppe zu arbeiten. Das heißt hier auch die Frage immer an Freunde oder Bekannte, ob man gemeinsam in die Bewegung starten will und davon profitieren will.

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1: 38 Schulwochen haben die bayerischen Schülerinnen und Schüler geschafft. Allerhöchste Zeit für Sommerferien. Auf was sich die Kinder am meisten freuen, wir haben sie gefragt.
2: Dass man ausschlafen kann und in die Ferien fahren kann und einfach mal abspannen kann und ohne Stress mit Schule.
3: Dass man mal wegfahren kann an die Nordsee. Und wir treffen Freunde und dann gehen wir Fahrrad fahren und schwimmen.
4: Dass man auch ausschlafen kann und dass man nichts zu tun hat. Und Fußball spielen tue ich meistens mit meinen Freunden dann.

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2: Im Studio Holger Dilk. Wenn ein neues Gesetz mal schnell durch den Bundestag soll, muss die Regierung auch künftig nicht auf die Bremse treten. Das haben die Verfassungsrichter in Karlsruhe entschieden. Beschwert hatte sich ein früherer CDU-Abgeordneter. Für ihn kamen Änderungen am alten Heizungsgesetz der Ampel zu knapp. Mit einem Eilantrag hatte er damals Erfolg. Die Abstimmung wurde verschoben. Allgemeine Aussagen zum Verfahrenstempo oder ein Recht auf längere Fristen gibt das Grundgesetz aber nicht her, so das Gericht. Die Waldbrandlage in Europa bleibt angespannt. An der französischen Atlantikküste bei Bordeaux mussten mehrere Orte und Campingplätze mit tausenden Urlaubern geräumt werden. Auch in Spanien breiten sich die Feuer weiter aus. Bei Madrid wurden mehrere Gemeinden evakuiert. Beethoven oder Eisvogel, ab heute Nachmittag können die Menschen in der EU mitbestimmen, was künftig auf den Euroschein kommt. Die entscheidende Frage ist dabei Natur oder Kultur. Silas Quiring.
3: Ja genau, es gibt also zwei fertige Motivreihen, aber nur eine davon wird ab 2028 auf die Banknoten gedruckt. Gewinnt das Thema europäische Kultur, kämen neben Beethoven auch Leonardo da Vinci, Marie Curie und die legendäre Opernsängerin Maria Callas auf die Scheine. Wer sich eher in der Natur sieht, stimmt ab für Motive wie den Eisvogel, den Weißstorch und den Mauerläufer. Nach mehr als 20 Jahren sei es Zeit für ein neues Design, so die Europäische Zentralbank. Abstimmen kann man auf der EZB-Website.
2: Die Firma Köln aus Elmshorn ruft Zauberflex Schoko wegen möglicher Fremdkörper zurück. Betroffen sind 375 Gramm Packungen mit dem Mindesthaltbarkeitsdatum 17. April 2027, so Lebensmittelwarnung.de. Sie können Verletzungen oder Ersticken verursachen. Kunden bekommen ohne Kassenbon ihr Geld zurück. Die offizielle Bekanntgabe von Jürgen Klopp als Fußball-Bundestrainer rückt näher. Er könnte wohl schon morgen offiziell vorgestellt werden. Aktuell geht es noch um grünes Licht der DFB-Gremien, das gilt aber als Formsache. Zuletzt konnte sich der DFB schon mit Klopps aktuellem Arbeitgeber

0: Red Bull einigen.
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2: 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Sonne und Wolken wechseln sich gerade ab und im Osten kann es auch mal einen Schauer geben. Vereinzelt ist sogar ein kurzes Gewitter drin, sonst bleibt es oft trocken und freundlich. Am wärmsten wird's im Südwesten. Dazu liegen die Höchstwerte heute bei 19 bis 27 Grad. Morgen dann meist sonnig und trocken, maximal 20 bis 30 Grad.
3: Bei normalen Temperaturen sollten wir gut 1,5 Liter Wasser pro Tag trinken, so die Deutsche Gesellschaft für Ernährung. An heißen Tagen kann sich das verdoppeln. Trinken wir zu wenig, kann es zu Schwindelanfällen, Herzrhythmusstörungen oder einem Kreislaufkollaps kommen. Das ideale Getränk sollte kalorienarm sein, so Ernährungswissenschaftlerin Dr. Ulrike Aigner.
4: Es sollte uns nicht nur mit Flüssigkeit, sondern auch mit Natrium und Magnesium versorgen, weil diese beiden Mineralstoffe unserem Körper beim Schwitzen entzogen werden. So wäre ein guter Durstlöscher zum Beispiel Mineralwasser. Es ist ein reines Naturprodukt und auch ohne künstliche Zusätze. Es enthält viele Spurenelemente und Elektrolyte.
3: Fahren Sie mit dem Auto in den Urlaub, sollten Sie immer eine Flasche Mineralwasser griffbereit haben. Müdigkeit, Kopfschmerzen und nachlassende Konzentration könnten sonst die Folge sein. Verreisen Sie per Flugzeug, sollten Sie hier die trockene Luft nicht vergessen.
4: Die Flugzeugluft trocknet unseren Körper nämlich und auch die Schleimhäute und die Haut aus. Bitten Sie auch während des Fluges regelmäßig um ein Glas Mineralwasser. Auch selbst für kurze Strecken und Tagesausflüge gilt, für jeden sollte mindestens eine Flasche Mineralwasser dabei sein.
3: Das gilt vor allem für Kinder und Senioren, die gerne mal das Trinken vergessen. Schaffen Sie sich deshalb Rituale.
4: Stellen Sie sich zum Beispiel immer ein Glas Wasser auf den Tisch. Platzieren Sie im Haus oder an Orten, an denen Sie sich regelmäßig aufhalten, eine Flasche Wasser. Kinder sind besonders anfällig für Austrocknung, weil sie eine viel größere Körperoberfläche bezogen aufs Körpergewicht haben als Erwachsene. Deshalb geben Sie Ihren Kindern doch einfach eine Flasche Mineralwasser mit auf den Spielplatz oder zum Sport oder ins Schwimmbad.
3: Außerdem können wasserreiche Früchte wie Melonen oder Nektarinen die Nahrung ergänzen. Trinken Sie regelmäßig und warten Sie nicht auf den Durst. Wenn Sie Ihr Mineralwasser aufpeppen wollen, mixen Sie sich eine Fruchtsaftschorle oder legen Sie ein paar Scheiben Ingwer, Gurke oder Zitrone ins Glas.

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1: In den letzten Jahren haben sich in Deutschland immer mehr Stechmücken verbreitet, die auch tropische Krankheitserreger übertragen können, wie beispielsweise die Tigermücke. Virologe Professor Dr. Jonas Schmidt-Schanasit erklärt, wann wir nach einem Stich lieber beim Arzt oder der Ärztin vorbeischauen.
2: Zum einen, wenn man Fieber bekommt nach einem Mückenstich oder wenn sich die Einstichstelle entzündet. Ja, und da sind Warnzeichen, wenn es ganz rot und heiß wird und pocht und wehtut, dann sollte man natürlich zum Arzt gehen.
1: Ein Krankheitserreger, der durch Stechmücken übertragen werden kann, ist zum Beispiel das Dengue-Virus. Zwar besteht noch kein Risiko in Deutschland, aber bei Reisen in tropische oder subtropische Gebiete können wir auf einige Dinge achten.
2: Dengue ist eine fieberhafte Erkrankung in den meisten Fällen und das ist interessant, bemerkt man aber diese Infektion gar nicht. Also viele Fälle verlaufen asymptomatisch oder mit einer leichten Symptomatik, die eben mit Fieber, Hautausschlag und Muskelschmerzen einhergeht. In seltenen Fällen kann es zu schweren Verläufen kommen, die mit Blutung einhergehen und das ist dann eine lebensbedrohliche Erkrankung, ähnlich zum Beispiel wie eine Ebola-Virus-Erkrankung.
1: Medikamente gegen Dengue gibt es leider noch nicht, lediglich die Symptome können abgeschwächt werden.
2: Das heißt, das Fieber senken, die Schmerzen lindern und die Blutungsneigung reduzieren. Es gibt also keine kausale Therapie, die direkt gegen das Virus gerichtet wird. Insofern ist es wichtig, dass man natürlich auf den Mückenschutz achtet.
1: Wer zusätzlich Sonnenschutz verwendet, trägt am besten zuerst die Sonnencreme auf und danach das Mückenspray, damit dieses seine Wirkung behält und wir gut geschützt sind. Weitere Infos gibt's auch unter dengue.de.

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1: Jedes Jahr Mitte August durchquert die Erde die kosmische Staubspur des Kometen Swift-Tuttle. Die enthält viele kleine Staubteilchen, die in der Erdatmosphäre verglühen und so für jede Menge Sternschnuppen sorgen.
2: Die meist nur wenige Millimeter großen Teilchen schießen mit Geschwindigkeiten bis zu 60 Kilometer pro Sekunde in die Erdatmosphäre. Und durch die enorme Reibung an den Luftmolekülen werden die Teilchen abgebremst und ihre ganze Bewegungsenergie in Licht und Wärme, besser gesagt sogar in Hitze, umgewandelt, wobei sie binnen Sekunden verglühen. So entstehen die mehr oder weniger hellen Leuchtspuren am Nachthimmel,
1: erklärt Meteorologe Jürgen Vollmer von Wetter Online. Und weil all diese Sternschnuppen aus dem Sternbild des Perseus zu kommen scheinen, heißen sie Perseiden. Diese Staubteilchen sind maximal kirschkerngroß und können uns nicht gefährlich werden. Für eine bestmögliche Sicht sollte man raus aufs Land und weg von störenden Lichtquellen.
2: Das Sternbild Perseus steht eingangs der Nacht noch tief im Nordosten und schraubt sich dann bis zum Morgen immer höher über den Horizont, sodass der Himmelsblick in dieser Richtung frei sein sollte. Die beste Sicht hat man von unbewaldeten Bergkuppen aus.
1: Aber auch das Wetter muss natürlich mitspielen. In diesem Jahr könnte allerdings das Licht des beinahe Vollmondes stören, sodass man nur die wirklich hellsten Sternschnuppen sehen und sich etwas wünschen kann. Woher dieser Aberglaube kommt, ist jedoch nicht völlig klar.
2: Das weiß niemand so genau, obwohl sich viele Legenden um Sternschnuppen ranken. So kehren nach einem alten schwäbischen Volksglauben verirrte Sterne an ihren Platz im Himmel zurück. Andernorts hält man Sternschnuppen für die verglühenden Dochte von Kerzen, die die Engel beim Sterneputzen fallen lassen. Zauberei ist die Sache mit den Sternschnuppen nicht, wohl aber ein netter und durchaus beflügelnder Brauch.
1: Und falls die Wünsche nicht in Erfüllung gehen, im November können wir mit den Leoniden ein weiteres Sternschnuppenspektakel über unserem Nachthimmel bestaunen. Und auch dann können wir nur hoffen, dass das regnerische Herbstwetter mitspielt.

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1: Eine gängige Luft-Wasser-Wärmepumpe gewinnt im Winter Energie aus der Außenluft, pumpt sie auf ein höheres Temperaturniveau und heizt damit den Innenraum. Doch die Geräte können genauso gut umgekehrt laufen, sagt Henning Schulz vom Heiztechnikunternehmen Stiebel Eltron.
2: Heißt, das Heizungswasser nimmt die Temperatur im Innenraum auf, gibt sie über die Wärmepumpe an die Außenluft ab und dadurch wird es drinnen kühler. Dafür braucht es allerdings eine Flächenheizung, also eine Fußbodenheizung oder eine Wandheizung oder eine Deckenheizung, weil nur dann über die große Fläche genug Energie aus dem Raum abgezogen werden kann.
1: Wer keine Flächenheizung besitzt, setzt zum Kühlen also eher auf eine Klimaanlage. Zum Heizen eignet sich die aber nur bedingt.
2: Aus verschiedenen Gründen ist eine Heizungsanlage, die die Wärme über ein wassergeführtes Verteilsystem ins Gebäude bringt, also über Heizkörper oder Fußbodenheizung, die bessere Wahl. Und wenn man dafür eine Wärmepumpe nutzt, dann kann die eben auf Wunsch auch die Kühlung des Gebäudes mit übernehmen. Das können Wärmepumpen ja. Damit wird es dann im Sommer drinnen eben auch angenehm kühl.
1: Grundsätzlich können laut des Experten bis zu 90% aller bestehenden Gebäude direkt mit einer Wärmepumpe beheizt werden. Denn moderne Wärmepumpen schaffen problemlos auch hohe Vorlauftemperaturen von bis zu 70 Grad.
2: Das heißt, ich muss nicht aufwendig sanieren, ich brauche keine Fußbodenheizung. Zum Kühlen sollte es in der Tat eine Flächenheizung sein, weil dann ausreichend Energie aus dem Raum aufgenommen werden kann und nach draußen transportiert werden kann. Deswegen fürs Kühlen braucht es tatsächlich eine Flächenheizung.

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1: Die Landwirtschaft ist schon seit vielen Jahren Vorreiter bei der Digitalisierung, sagt der Leiter des Studiengangs Precision Farming, Professor Burkhard Wrenger.
2: Wir sehen es beispielsweise bei der Nutzung von GPS-Daten, mit deren Hilfe man Trecker, selbstfahrende Erntefahrzeuge, ihre Fahrwege optimieren lassen kann und beispielsweise am Ende Treibstoff sparen kann. Wetter-Apps, Drohnen und so weiter helfen, die Bewirtschaftung effizienter zu machen.
1: Das schont am Ende nicht nur die Ressourcen und die Umwelt, sondern zahlt sich natürlich auch für die Landwirte aus.
2: Das Problem ist, schon jetzt haben wir riesige Datenmengen und um die vernünftig und systematisch auszuwerten, fehlt in den Betrieben oft das Know-how. Und damit die Landwirte in Zukunft wettbewerbsfähig bleiben, haben wir eben an der Technischen Hochschule OWL den Studiengang Precision Farming ins Leben gerufen.
1: Außerdem ist ein halbjähriges Praktikum im In- oder Ausland vorgesehen. Und in Zusammenarbeit mit Landwirtschaftsbetrieben und Landmaschinenherstellern wird es interdisziplinäre Forschungs- und Anwendungsprojekte geben, um die Studierenden optimal auf das Berufsleben vorzubereiten.
2: Einige Studierende, die im letzten Herbst bei uns angefangen haben, werden sicherlich den elterlichen Landwirtschaftsbetrieb übernehmen, in die Betriebsführung reingehen. Aber auch die Landmaschinenhersteller haben Interesse angemeldet und sogar die Softwareunternehmen, die im Agrarbereich tätig sind. Dann ist es auch so, dass wir im internationalen Bereich geschaut haben, wie dort das Angebot eines solchen Studiengangs ist und haben aus verschiedenen Ländern, Afrika wie auch USA, sehr positive Rückmeldungen gehört. Dort ist auch das Interesse, hierher zu kommen und zu studieren, recht groß.

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3: Camper oder Wohnmobil? Welche Variante besser zu einem passt, hängt von verschiedenen Faktoren ab.
4: Zum einen von den Straßenverhältnissen in dem Land, in das Sie reisen. In Amerika ist es einfach, mit einem großen Wohnmobil die Highways entlang zu fahren. In Neuseeland finden Sie ganz andere Straßenverhältnisse. Da empfehlen wir lieber, auf einen kleinen Camper zurückzugreifen. Auch der Standortwechsel ist von Bedeutung. Denn wenn Sie das Manövrieren mit großen Wohnmobilen nicht gewohnt sind, kann es eine echte Herausforderung sein. Und das Zusammenleben auf engstem Raum sollten Sie vielleicht vorher an einem Probewochenende einmal überprüfen.
3: Sagt Birgit Dreier von der Ergo-Reiseversicherung. Entscheidend ist natürlich auch die Anzahl der Mitreisenden.
4: Möchten Sie für jeden Mitreisenden einen festen Schlafplatz oder ist es auch okay, wenn Sie abends umbauen, also aus dem Tisch zum Beispiel ein Bett erstellen? Ganz wichtig ist es, dass es eine Anschnallpflicht gibt. Also für jeden Mitfahrer muss ein Sicherheitsgurt vorhanden sein. Wenn Sie einen alten Führerschein Klasse 3 haben, dürfen Sie ein Gesamtgewicht von 7,5 Tonnen fahren. Beim neuen Führerschein Klasse B lediglich 3,5 Tonnen. Wollen Sie zusätzliches Gepäck, Surfbretter oder Fahrräder mitnehmen, darf trotzdem dieses Gesamtgewicht nicht überschritten werden.
3: Außerdem sollte bei der Planung des Campingurlaubs eins nicht vergessen werden.
4: Wohnmobile und Camper sind gerade in den Ferienzeiten schnell ausgebucht. Daher empfehlen wir, sich bereits ein halbes Jahr vorher darum zu kümmern, ebenso um die Reservierung der Campingplätze.

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1: Vor jeder größeren Tour sollten unbedingt ein paar Dinge am Motorrad überprüft werden, sagt Andreas Faulstich von motorradreifendirekt.de.
2: Ein empfehlenswerter Routinecheck vor jeder Fahrt sind typische Sachen wie Ölstand. Man sollte die Kette kontrollieren, die Beleuchtung und die Bremsen, natürlich auch das Reifenprofil und den Luftdruck prüfen. Wer viel fährt, sollte sich auch öfter mal die Zeit nehmen und die Profiltiefe vom Reifen messen. Das machen viele nämlich nur zu Beginn der Saison.
1: Mindestens 1,6 mm in den Hauptrillen sind in Europa Pflicht. Wie schnell ein Reifen abgefahren ist, lässt sich pauschal allerdings nicht sagen.
2: Das hängt immer von der Reifenqualität ab, von der Fahrweise vom Fahrer und vom Reifentyp. Ein Tourenreifen hält in der Regel etwa 10.000 bis 15.000 Kilometer. Ein Sportreifen, wenn man dynamisch fährt, kann auch schon mal nach 3.000 oder 6.000 Kilometer fertig für den Wechsel sein.

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1: Selbstbestimmt leben, das ist für Menschen mit Behinderung unglaublich wichtig. Eine große Hilfe im Alltag ist der schnelle Weg ins Internet mit PC, Tablet oder Smartphone. Doch da werden Menschen mit einem Handicap oft noch ausgebremst, weil viele Internetportale nicht barrierefrei sind. Man braucht also ein Netz für alle, schreibt das Apothekenmagazin Seniorenratgeber. Aber was versteht man unter einem barrierefreien Internet? Die Antwort hat Chefredakteurin Claudia Röttger.
2: Websites, die von allen Usern unabhängig von körperlichen oder auch technischen Möglichkeiten uneingeschränkt, also barrierefrei genutzt werden können. Das heißt, dass eine Seite gut bedienbar ist, sodass auch Menschen mit Handicap die Informationen erfassen können und dass die Sprache einfach und verständlich ist.
1: Wie sieht das in der Realität aus? Gibt es bei den Betreibern ein Bewusstsein für diese Anforderungen?
2: Es hat sich durchaus in den vergangenen Jahren einiges getan. Vor allem die öffentlichen Verwaltungen sind verpflichtet, ihre Webseiten barrierefrei zu entwerfen. Bei der Privatwirtschaft hapert es allerdings noch. Dabei hilft es doch allen Nutzern, wenn ein Internetportal übersichtlich aufgebaut und einfach zu bedienen ist.
1: Schaut man sich im World Wide Web um, ist noch viel zu tun. Wo sollte nachgebessert werden?
2: Zum Beispiel sollten die Seiten generell eine Vergrößerungsfunktion haben, um einen Text besser lesen zu können. Aber auch eine entsprechende Audiodatei sollte angeboten werden, um sich bei Bedarf den Inhalt anhören zu können. Und natürlich sollte auch das Suchfenster auf den ersten Blick zu finden sein.
1: Zu einer benutzerfreundlichen Homepage gehört auch ein kontrastreich gestalteter Text, zum Beispiel schwarze Schrift auf weißem Hintergrund und nicht gelb auf hellblau, empfiehlt Claudia Röttger. Der Internetauftritt des Gesundheitsmagazins www.senioren-ratgeber.de bemüht sich übrigens schon seit Jahren, all diese Vorgaben auch selbst umzusetzen.

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1: Viele Urlauber treten die Fahrt in die Ferien bei Nacht an. Ganz klar, die Straßen sind nicht so voll und man hat weniger mit der Hitze zu kämpfen. Aber so eine Nachtfahrt hat auch ihre Tücken, sagt Almut Schönermark, Verkehrsmedizinerin beim ADAC.
2: Nachtfahrten im Urlaub sind nicht so günstig für den Körper wegen der inneren Uhr. Zwischen 1 und 5 Uhr morgens ist der Körper einfach auf Schlaf programmiert. Wenn es sich jetzt nicht vermeiden lässt, kann man durchaus so gegen morgen starten und in den Morgen hineinfahren, vorausgesetzt, man hat vorher etwas geschlafen. Wissenschaftler haben festgestellt, dass jemand, der 24 Stunden durcharbeitet oder dasselbe wie mit dem Autofahren, dass der ein Reaktionsvermögen eines Autofahrers hat, der 1,0 Promille Alkohol im Blut hat.
1: Brillenträger sollten bei Dunkelheit auch auf einige Dinge achten.
2: Nachtfahrten fordern das menschliche Auge schon beim Gesunden sehr stark. Und gerade Brillenträger und ältere Menschen leiden häufig unter erhöhter Blendempfindlichkeit. Da ist es ganz wichtig, dass man vor Antritt der Fahrt die Scheiben reinigt und auch die Scheinwerfer entsprechend von Dreck befreit.
1: Und wer glaubt, sich mit Kaffee über längere Zeit wach halten zu können, der irrt.
2: Koffein und anregende Flüssigkeiten sollte man möglichst vermeiden, da das nur zu einer kurzfristigen Steigerung der Konzentrations- und Reaktionsfähigkeit führt und der Leistungsknick und die Müdigkeit danach sind umso gravierender.
1: Besser ist es, regelmäßig etwa alle 2 Stunden Pausen zu machen, dabei etwas Leichtes essen und sich bewegen, um den Kreislauf wieder in Schwung zu bringen.

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1: Nicht jeder Hundebesitzer hat die Möglichkeit, sein Tier während der Urlaubszeit in Pflege zu geben. Viele wollen aber auch den Hund mit in den Urlaub nehmen. Was dabei zu beachten ist, hören Sie im folgenden Interview mit Thomas Wildfeuer, Reiseexperte beim ADAC.
2: Woran muss man vor der Reise denken?
3: Also ganz wichtig ist, dass man für das Tier einen EU-Heimtierausweis besorgt. Den bekommt man beim Tierarzt und auf alle Fälle beim Hotel nachfragt, ob das Hotel überhaupt Hunde erlaubt. Ganz wichtig ist auch, dass es ein ruhiges Tier ist, dass das Tier auch im Zimmer bleiben kann, wenn man selber zum Essen geht, weil es gibt nur in Ausnahmefällen Hotels, die erlauben, dass man Hunde im Speisesaal mitnehmen kann.
2: Welche Dinge muss man unbedingt dabei haben für die Einreise?
3: Ganz wichtig ist, dass man im Vorfeld darauf achtet, wenn es eine Erstimpfung ist und man außerhalb der EU verreist, dass man dann eine Tollwutimpfung machen lässt und einen entsprechenden Antikörpernachweis erstellen lässt vom Tierarzt, weil der wird bei der Wiedereinreise gefordert und dazu ist circa eine Wartezeit von 1,5 Monaten nötig, damit die Antikörper im Blut gebildet werden können. Innerhalb der EU reicht der EU-Heimtierausweis aus.
2: Was ist mit Bandwurm und Zecken?
3: Bandwurm und Zecken ist in der Regel ein Thema bei skandinavischen Ländern und bei Großbritannien und Irland. Da sollte man sich beim Tierarzt oder bei uns beim ADAC fürs betreffende Land nochmal speziell informieren. Bei Zeckenimpfung gibt es eine Tinktur, die im Fell eingerieben wird. Wir empfehlen aber dringend auch, dass sich der Besitzer gegen FSME impfen lässt, damit keine Übertragung von Tier zu Mensch stattfinden kann und die Besitzer gegen die gefährliche Hirnhautentzündung geschützt sind.
2: Was soll man für den Hund vor allen Dingen mitnehmen?
3: Also ganz wichtig ist beim Hund, entweder den Korb oder eine Lieblingsdecke und auch das Lieblingsspielzeug mitzunehmen. Zur Sicherung natürlich eine entsprechende Tierbox, wo das Tier im Fond des Fahrzeuges gesichert wird. Empfehlenswert wäre auch, wenn die Bezugsperson vom Hund hinten sitzen kann, möglichst nah beim Hund und ein Beifahrer das Fahrzeug lenken kann, dass einfach mehr Vertrauen zum Hund dargestellt ist, dass das Hund weniger Stress hat dadurch.
2: Was sollte man im Urlaub vor Ort tun?
3: Ganz wichtig ist, das Tier langsam einzugewöhnen, immer mit Leine spazieren führen. Im Vorfeld auch schauen, wenn man einen Badeurlaub machen will, ob überhaupt die Hunde mit zum Strand dürfen. In der Regel ist es so, dass in der Vor- oder Nachsaison Strandaufenthalte erlaubt sind. Es gibt spezielle Hundestrände. Es gibt aber auch Länder, wo das sehr, sehr schwierig ist. Und dazu gehört leider Italien, wo generelle Hundeverbote ausgesprochen werden. Da sollte man sich dann wirklich überlegen, ob man mit Hund dorthin fahren will oder halt generell den Zielort dann besser auswählen.

0: Schwindelgefühl, Schwäche äußern. Und das kann man am besten vermeiden, indem man so pro Tag 2 bis 3 Liter Flüssigkeit zu sich nimmt.
1: Alkohol ist natürlich tabu und auch auf Kaffee sollte man verzichten.
0: Koffein führt auch nur zu einem vorübergehenden Anstieg der Leistungsfähigkeit und der Leistungsknick danach, das Tief, ist umso größer. Also ich würde empfehlen, eher auf Wasser, Säfte oder Tee zurückzugreifen.
1: Wer eine Klimaanlage im Auto hat, darf trotzdem nicht zu stark herunterkühlen. Auch das macht den Kreislauf mürbe. Der Unterschied zwischen Außen- und Innentemperatur sollte nicht größer als 8 Grad sein. Bei Reisen in heiße Länder muss der Körper langsam an die Klimaumstellung gewöhnt werden.
0: Durch entsprechende Kleidung und Verhaltensweisen. Das Trinken ist dort auch nicht zu vernachlässigen. Kopfbedeckung, Sonnenbrille. Man sollte auch eine Mittagsruhe, gerade bei ungewohnt heißen Temperaturen, einhalten und seine Aktivitäten eher in den frühen Morgen oder in den Abend verlegen.
1: Und noch etwas, auch wenn es scheinbar gut tut. Zu kalte Getränke sollte man auch nicht zu sich nehmen, denn die muss der Körper wieder erwärmen und man gerät noch mehr ins Schwitzen.
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4: Im Studio Immekasten. 890 Millionen Euro muss Google blechen. Die EU-Kommission brummt dem Internetriesen diese Strafe wegen Wettbewerbsverstößen auf. Mehr dazu von Anne Brauer.
5: Unter anderem geht es darum, dass Google seine eigenen Dienste bei Suchanfragen bevorteilt. Und das darf nicht sein, sagt die EU. Mit den knapp 900 Millionen kommt Google übrigens noch vergleichsweise glimpflich davon. Im Vorfeld hatten viele mit einer Milliardenstrafe gerechnet. Spannend ist jetzt, wie Donald Trump reagiert. Der US-Präsident hatte Brüssel gedroht, dass er solche Strafen wie Zölle wertet und mit Gegenzöllen reagieren will.
4: In vielen beliebten Urlaubsregionen in Europa lodern weiter Waldbrände. Wegen eines Feuers in Bordeaux im Südwesten Frankreichs mussten 12.000 Menschen in Sicherheit gebracht werden. Auch auf der italienischen Insel Sizilien kämpfen Feuerwehrleute gegen hunderte Waldbrände. Die USA helfen Saudi-Arabien beim Aufbau eines eigenen Atomprogramms. Offiziell geht es um zivile Energie. Experten warnen aber, dass Saudi-Arabien damit langfristig auf dem Weg zur Atommacht sein könnte. Fußball-Deutschland schaut morgen gespannt nach Frankfurt. Jürgen Klopp wird auf dem DFB-Campus wohl endlich als neuer Bundestrainer vorgestellt. Mehr dazu von Dirk Justes.
6: Der DFB hat morgen für 11 Uhr zur Pressekonferenz eingeladen. In der Einladung wird zwar kein konkreter Anlass genannt, den können sich aber wohl alle denken. Die wichtigsten DFB-Gremien müssen noch grünes Licht geben, das gilt aber als Formsache. Klopp soll einen Vertrag bis inklusive der Weltmeisterschaft 2030 kriegen. Er war nach WM-Flop und Nagelsmann-Ausgleich Favorit und auch der einzige Kandidat fürs Bundestraineramt. Klopp wird das erste Mal Ende September in der Nations League gegen die Niederlande an der Seitenlinie stehen.
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7: Mit KI-Support. Sonne und Wolken wechseln sich gerade ab und im Osten kann es auch mal einen Schauer geben. Vereinzelt ist sogar ein kurzes Gewitter drin, sonst bleibt es oft trocken und freundlich. Am wärmsten wird's im Südwesten. Dazu liegen die Höchstwerte heute bei 19 bis 27 Grad. Morgen dann meist sonnig und trocken, maximal 20 bis 30 Grad.

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2: Im Studio Imme Kasten. Die EU-Kommission drückt Google eine 890 Millionen Euro Strafe auf wegen Wettbewerbsverstößen. Unter anderem geht es darum, dass der Tech-Riese seine eigenen Dienste bei Suchanfragen bevorteilt. Die EU-Kommission sagt dazu, die besten Produkte sollten sich durchsetzen, weil sie besser sind und nicht, weil sie dem Unternehmen gehören, das die Suchmaschine betreibt. Mit den knapp 900 Millionen Euro kommt Google übrigens noch vergleichsweise glimpflich.

0: vorgestellt. Der DFB hat zur Pressekonferenz eingeladen. Klopp soll einen Vertrag bis inklusive der Weltmeisterschaft 2030 bekommen.
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2: Mit KI-Support. Sonne und Wolken wechseln sich heute Nachmittag ab. Im Osten kann es ab und zu mal einen Schauer geben und kurz auch ein Gewitter. Sonst bleibt's oft trocken. Im Südwesten setzt sich die Sonne eher durch und die Temperaturen liegen aktuell zwischen 19 und 27 Grad. Morgen wird's verbreitet sonnig und trocken mit bis zu 30 Grad.

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2: Im Studio Immekasten. 890 Millionen Euro muss Google blechen. Die EU-Kommission brummt dem Internetriesen diese Strafe wegen Wettbewerbsverstößen auf. Unter anderem geht es darum, dass Google seine eigenen Dienste bei Suchanfragen bevorteilt. Spannend ist jetzt, wie Donald Trump reagiert. Der US-Präsident hatte Brüssel gedroht, dass er solche Strafen wie Zölle wertet und mit Gegenzöllen reagieren will. Dazu sagt Moritz Krämer, Chefvolkswirt der Landesbank Baden-Württemberg bei NTV.
3: Bei seinen Tech-Freunden, da guckt er schon genau hin. Letztes Jahr gab es ja schon mal eine Strafe gegen Google kartellrechtlich, ich glaube, waren 3 Milliarden oder irgendwie sowas. Da hat er auch gleich mit 9 Zöllen gedroht. Also er nimmt das sehr persönlich und das wird ihn sicherlich jetzt nicht besänftigen.
2: In vielen beliebten Urlaubsregionen in Europa lodern weiter Waldbrände. Wegen eines Feuers in Bordeaux im Südwesten Frankreichs mussten mittlerweile 20.000 Menschen in Sicherheit gebracht werden. Unter anderem haben die Behörden mehrere Campingplätze geräumt. Bei den Bränden starben auch 2 französische Feuerwehrleute. Auch in Spanien breiten sich die Feuer weiter aus. Bei Madrid wurden mehrere Gemeinden evakuiert. Und auch auf der italienischen Insel Sizilien kämpfen Feuerwehrleute gegen Waldbrände. Seit dem Wochenende sind es über 1.000. Die USA wollen Saudi-Arabien zwar beim Aufbau eines eigenen Atomprogramms helfen, Präsident Trump knüpft das jetzt aber an Bedingungen. Er fordert nun von dem Golfstaat die Anerkennung Israels. Offiziell geht es bei dem Deal um zivile Energie. Experten warnen aber, dass Saudi-Arabien damit langfristig auf dem Weg zur Atommacht sein könnte. Fußball-Deutschland schaut morgen gespannt nach Frankfurt. Jürgen Klopp wird auf dem DFB-Campus wohl endlich als neuer Bundestrainer vorgestellt. Der DFB hat zur Pressekonferenz eingeladen. Klopp soll einen Vertrag bis inklusive der Weltmeisterschaft 2030 bekommen.
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5: 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Sonne und Wolken wechseln sich heute Nachmittag ab. Im Osten kann es ab und zu mal einen Schauer geben und kurz auch ein Gewitter. Sonst bleibt's oft trocken. Im Südwesten setzt sich die Sonne eher durch und die Temperaturen liegen aktuell zwischen 19 und 27 Grad. Morgen wird's verbreitet sonnig und trocken mit bis zu 30 Grad.

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1: Im Studio Imme Kasten. Die EU-Kommission drückt Google eine 890 Millionen Euro Strafe auf wegen Wettbewerbsverstößen. Unter anderem geht es darum, dass der Tech-Riese seine eigenen Dienste bei Suchanfragen bevorteilt. Die EU-Kommission sagt dazu, die besten Produkte sollten sich durchsetzen, weil sie besser sind und nicht, weil sie dem Unternehmen gehören, das die Suchmaschine betreibt. Mit den knapp 900 Millionen Euro kommt Google übrigens noch vergleichsweise glimpflich davon. Im Vorfeld hatten viele mit einer Milliardenstrafe gerechnet. Für neue Gesetze gibt's in Deutschland auch in Zukunft kein Tempolimit. Das haben die Verfassungsrichter in Karlsruhe entschieden. Im konkreten Fall ging es dabei um das alte Heizungsgesetz der Ampel. Anne Brauer.
2: Ja, da gab es damals kurzfristige Änderungen und für die anderen Fraktionen

0: Letzte ist, laut den Beamten, nicht mehr in der Bank. Er wird mittlerweile medizinisch betreut. Fußball-Deutschland schaut morgen gespannt nach Frankfurt. Jürgen Klopp wird auf dem DFB-Campus wohl endlich als neuer Bundestrainer vorgestellt. Mehr dazu von Dirk Justes.
1: Der DFB hat morgen für 11 Uhr zur Pressekonferenz eingeladen. In der Einladung wird zwar kein konkreter Anlass genannt, den können sich aber wohl alle denken. Die wichtigsten DFB-Gremien müssen noch grünes Licht geben, das gilt aber als Formsache. Klopp soll einen Vertrag bis inklusive der Weltmeisterschaft 2030 kriegen. Er war nach WM-Flop und Nagelsmann-Ausgleich Favorit und auch der einzige Kandidat fürs Bundestraineramt. Klopp wird das erste Mal Ende September in der Nations League gegen die Niederlande an der Seitenlinie stehen.
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3: Mit KI-Support. Sonne und ein paar Wolken sind gerade dabei, im Südwesten oft richtig freundlich und trocken, nur im Osten kann es vereinzelt mal einen Schauer geben, vielleicht auch ein kurzes Gewitter, dazu liegen die Höchstwerte heute bei 19 bis 27 Grad. Morgen wird's für viele noch sonniger und trocken, maximal bis 30 Grad.

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1: Nicht jeder Hundebesitzer hat die Möglichkeit, sein Tier während der Urlaubszeit in Pflege zu geben. Viele wollen aber auch den Hund mit in den Urlaub nehmen. Was dabei zu beachten ist, hören Sie im folgenden Interview mit Thomas Wildfeuer, Reiseexperte beim ADAC.
2: Woran muss man vor der Reise denken?
3: Also ganz wichtig ist, dass man für das Tier einen EU-Heim

0: Rentierausweis besorgt. Den bekommt man beim Tierarzt und auf alle Fälle beim Hotel nachfragt, ob das Hotel überhaupt Hunde erlaubt. Ganz wichtig ist auch, dass es ein ruhiges Tier ist, dass das Tier auch im Zimmer bleiben kann, wenn man selber zum Essen geht, weil es gibt nur in Ausnahmefällen Hotels, die erlauben, dass man Hunde im Speisesaal mitnehmen kann.
1: Welche Dinge muss man unbedingt dabei haben für die Einreise?
0: Ganz wichtig ist, dass man im Vorfeld darauf achtet, wenn es eine Erstimpfung ist und man außerhalb der EU verreist, dass man dann eine Tollwutimpfung machen lässt und einen entsprechenden Antikörpernachweis erstellen lässt vom Tierarzt, weil der wird bei der Wiedereinreise gefordert. Und dazu ist circa eine Wartezeit von 1,5 Monaten nötig, damit die Antikörper im Blut gebildet werden können. Innerhalb der EU reicht der EU-Heimtierausweis aus.
1: Was ist mit Bandwurm und Zecken?
0: Bandwurm und Zecken ist in der Regel ein Thema bei skandinavischen Ländern und bei Großbritannien und Irland. Da sollte man sich beim Tierarzt oder bei uns beim ADAC fürs betreffende Land nochmal speziell informieren. Bei Zeckenimpfung gibt es eine Tinktur, die im Fell eingerieben wird. Wir empfehlen aber dringend auch, dass sich der Besitzer gegen FSME impfen lässt, damit keine Übertragung von Tier zu Mensch stattfinden kann und die Besitzer gegen die gefährliche Hirnhautentzündung geschützt sind.
1: Was soll man für den Hund vor allen Dingen mitnehmen?
0: Also ganz wichtig ist beim Hund, entweder den Korb oder eine Lieblingsdecke und auch das Lieblingsspielzeug mitzunehmen. Zur Sicherung natürlich eine entsprechende Tierbox, wo das Tier im Fond des Fahrzeuges gesichert wird. Empfehlenswert wäre auch, wenn die Bezugsperson vom Hund hinten sitzen kann, möglichst nah beim Hund und ein Beifahrer das Fahrzeug lenken kann, dass einfach mehr Vertrauen zum Hund dargestellt ist, dass das Hund weniger Stress hat dadurch.
1: Was sollte man im Urlaub vor Ort tun?
0: Ganz wichtig ist, das Tier langsam einzugewöhnen, immer mit Leine spazieren führen. Im Vorfeld auch schauen, wenn man einen Badeurlaub machen will, ob überhaupt die Hunde mit zum Strand dürfen. In der Regel ist es so, dass in der Vor- oder Nachsaison Strandaufenthalte erlaubt sind. Es gibt spezielle Hundestrände. Es gibt aber auch Länder, wo das sehr, sehr schwierig ist. Und dazu gehört leider Italien, wo generelle Hundeverbote ausgesprochen werden. Da sollte man sich dann wirklich überlegen, ob man mit Hund dorthin fahren will oder halt generell den Zielort dann besser auswählen.

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1: Wenn's im Rücken zwickt und sticht, haben wir vermutlich zu wenig Bewegung oder eine falsche Körperhaltung. Das sind die Hauptursachen für Rückenschmerzen, bestätigt Physiotherapeut Christopher Büttner vom Deutschen Verband für Physiotherapie e.V.
2: Beispielsweise langes Sitzen, genetische Disposition oder auch psychosoziale Faktoren wie Stress spielen da immer eine größere Rolle. Fast jeden von uns werden Rückenschmerzen einmal erwischen, aber wichtig hierbei zu wissen, Rückenschmerzen sind nicht gleich Rückenschmerzen.
1: Und sie sind schon lange keine Alterserscheinung mehr.
2: Das Alter für Rückenschmerzen richtet sich immer ein bisschen nach der Indikation, wo es dann gewisse Häufigkeiten gibt. Falsch wäre es aber mit Sicherheit zu sagen, dass junge Patienten frei von Rückenschmerzen sind. Viel häufiger sehen wir, dass Rückenschmerzen meistens ein Prozess sind, die sich dann eben mit der Zeit aufbauen und steigern.
1: Schon ganz einfache Bewegungen im Alltag wie Schulter und Armkreisen, die Hände hinterm Rücken verschränken oder den Kopf kreisen lassen können helfen. Konstante Bewegungen, die Spaß machen, unterstützen aber am besten, so der Experte.
2: Es ergibt keinen Sinn, jemandem zu empfehlen, ein Krafttraining zu starten, wenn man schon von vornherein weiß, derjenige wird das nach 14 Tagen wieder aufhören. Darüber hinaus ist es immer gut, in der Gruppe zu arbeiten. Das heißt hier auch die Frage immer an Freunde oder Bekannte, ob man gemeinsam in die Bewegung starten will und davon profitieren will.

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1: Viele Urlauber treten die Fahrt in die Ferien bei Nacht an. Ganz klar, die Straßen sind nicht so voll und man hat weniger mit der Hitze zu kämpfen. Aber so eine Nachtfahrt hat auch ihre Tücken, sagt Almut Schönermark, Verkehrsmedizinerin beim ADAC.
2: Nachtfahrten im Urlaub sind nicht so günstig für den Körper wegen der inneren Uhr. Zwischen 1 und 5 Uhr morgens ist der Körper einfach auf Schlaf programmiert. Wenn es sich jetzt nicht vermeiden lässt, kann man durchaus so gegen morgen starten und in den Morgen hineinfahren, vorausgesetzt man hat vorher etwas geschlafen. Wissenschaftler haben festgestellt, dass jemand, der 24 Stunden durcharbeitet oder dasselbe wie mit dem Autofahren, dass der ein Reaktionsvermögen eines Autofahrers hat, der 1,0 Promille Alkohol im Blut hat.
1: Brillenträger sollten bei Dunkelheit auch auf einige Dinge achten.
2: Nachtfahrten fordern das menschliche Auge schon beim Gesunden sehr stark. Und gerade Brillenträger und ältere Menschen leiden häufig unter erhöhter Blendempfindlichkeit. Da ist es ganz wichtig, dass man vor Antritt der Fahrt die Scheiben reinigt und auch die Scheinwerfer entsprechend von Dreck befreit.
1: Und wer glaubt, sich mit Kaffee über längere Zeit wach halten zu können, der irrt.
2: Koffein und anregende Flüssigkeiten sollte man möglichst vermeiden, da das nur zu einer kurzfristigen Steigerung der Konzentrations- und Reaktionsfähigkeit führt und der Leistungsknick und die Müdigkeit danach sind umso gravierender.
1: Besser ist es, regelmäßig etwa alle 2 Stunden Pausen zu machen, dabei etwas Leichtes essen und sich bewegen, um den Kreislauf wieder in Schwung zu bringen.

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1: Jedes Jahr Mitte August durchquert die Erde die kosmische Staubspur des Kometen Swift-Tuttle. Die enthält viele kleine Staubteilchen, die in der Erdatmosphäre verglühen und so für jede Menge Sternschnuppen sorgen.
2: Die meist nur wenige Millimeter großen Teilchen schießen mit Geschwindigkeiten bis zu 60 Kilometer pro Sekunde in die Erdatmosphäre. Und durch die enorme Reibung an den Luftmolekülen werden die Teilchen abgebremst und ihre ganze Bewegungsenergie in Licht und Wärme, besser gesagt sogar in Hitze, umgewandelt, wobei sie binnen Sekunden verglühen. So entstehen die mehr oder weniger hellen Leuchtspuren am Nachthimmel,
1: erklärt Meteorologe Jürgen Vollmer von Wetter Online. Und weil all diese Sternschnuppen aus dem Sternbild des Perseus zu kommen scheinen, heißen sie Perseiden. Diese Staubteilchen sind maximal kirschkerngroß und können uns nicht gefährlich werden. Für eine bestmögliche Sicht sollte man raus aufs Land und weg von störenden Lichtquellen.
2: Das Sternbild Perseus steht eingangs der Nacht noch tief im Nordosten und schraubt sich dann bis zum Morgen immer höher über den Horizont, sodass der Himmelsblick in dieser Richtung frei sein sollte. Die beste Sicht hat man von unbewaldeten Bergkuppen aus.
1: Aber auch das Wetter muss natürlich mitspielen. In diesem Jahr könnte allerdings das Licht des beinahe Vollmondes stören, sodass man nur die wirklich hellsten Sternschnuppen sehen und sich etwas wünschen kann. Woher dieser Aberglaube kommt, ist jedoch nicht völlig klar.
2: Das weiß niemand so genau, obwohl sich viele Legenden um Sternschnuppen ranken. So kehren nach einem alten schwäbischen Volksglauben verirrte Sterne an ihren Platz im Himmel zurück. Andernorts hält man Sternschnuppen für die verglühenden Dochte von Kerzen, die die Engel beim Sterneputzen fallen lassen. Zauberei ist die Sache mit den Sternschnuppen nicht, wohl aber ein netter und durchaus beflügelnder Brauch.
1: Und falls die Wünsche nicht in Erfüllung gehen, im November können wir mit den Leoniden ein weiteres Sternschnuppenspektakel über unserem Nachthimmel bestaunen. Und auch dann können wir nur hoffen, dass das regnerische Herbstwetter mitspielt.

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1: Selbstbestimmt leben, das ist für Menschen mit Behinderung unglaublich wichtig. Eine große Hilfe im Alltag ist der schnelle Weg ins Internet mit PC, Tablet oder Smartphone. Doch da werden Menschen mit einem Handicap oft noch ausgebremst, weil viele Internetportale nicht barrierefrei sind. Man braucht also ein Netz für alle, schreibt das Apothekenmagazin Seniorenratgeber. Aber was versteht man unter einem barrierefreien Internet? Die Antwort hat Chefredakteurin Claudia Röttger.
2: Websites, die von allen Usern unabhängig von körperlichen oder auch technischen Möglichkeiten uneingeschränkt, also barrierefrei genutzt werden können. Das heißt, dass eine Seite gut bedienbar ist, sodass auch Menschen mit Handicap die Informationen erfassen können und dass die Sprache einfach und verständlich ist.
1: Wie sieht das in der Realität aus? Gibt es bei den Betreibern ein Bewusstsein für diese Anforderungen?
2: Es hat sich durchaus in den vergangenen Jahren einiges getan. Vor allem die öffentlichen Verwaltungen sind verpflichtet, ihre Webseiten barrierefrei zu entwerfen. Bei der Privatwirtschaft hapert es allerdings noch. Dabei hilft es doch allen Nutzern, wenn ein Internetportal übersichtlich aufgebaut und einfach zu bedienen ist.
1: Schaut man sich im World Wide Web um, ist noch viel zu tun. Wo sollte nachgebessert werden?
2: Zum Beispiel sollten die Seiten generell eine Vergrößerungsfunktion haben, um einen Text besser lesen zu können. Aber auch eine entsprechende Audiodatei sollte angeboten werden, um sich bei Bedarf den Inhalt anhören zu können. Und natürlich sollte auch das Suchfenster auf den ersten Blick zu finden sein.
1: Zu einer benutzerfreundlichen Homepage gehört auch ein kontrastreich gestalteter Text, zum Beispiel schwarze Schrift auf weißem Hintergrund und nicht gelb auf hellblau, empfiehlt Claudia Röttger. Der Internetauftritt des Gesundheitsmagazins www.senioren-ratgeber.de bemüht sich übrigens schon seit Jahren, all diese Vorgaben auch selbst umzusetzen.

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1: Eine gängige Luft-Wasser-Wärmepumpe gewinnt im Winter Energie aus der Außenluft, pumpt sie auf ein höheres Temperaturniveau und heizt damit den Innenraum. Doch die Geräte können genauso gut umgekehrt laufen, sagt Henning Schulz vom Heiztechnikunternehmen Stiebel Eltron.
2: Heißt, das Heizungswasser nimmt die Temperatur im Innenraum auf, gibt sie über die Wärmepumpe an die Außenluft ab und dadurch wird es drinnen kühler. Dafür braucht es allerdings eine Flächenheizung, also eine Fußbodenheizung oder eine Wandheizung oder eine Deckenheizung, weil nur dann über die große Fläche genug Energie aus dem Raum abgezogen werden kann.
1: Wer keine Flächenheizung besitzt, setzt zum Kühlen also eher auf eine Klimaanlage. Zum Heizen eignet sich die aber nur bedingt.
2: Aus verschiedenen Gründen ist eine Heizungsanlage, die die Wärme über ein wassergeführtes Verteilsystem ins Gebäude bringt, also über Heizkörper oder Fußbodenheizung, die bessere Wahl. Und wenn man dafür eine Wärmepumpe nutzt, dann kann die eben auf Wunsch auch die Kühlung des Gebäudes mit übernehmen. Das können Wärmepumpen ja. Damit wird es dann im Sommer drinnen eben auch angenehm kühl.
1: Grundsätzlich können laut des Experten bis zu 90% aller bestehenden Gebäude direkt mit einer Wärmepumpe beheizt werden. Denn moderne Wärmepumpen schaffen problemlos auch hohe Vorlauftemperaturen von bis zu 70 Grad.
2: Das heißt, ich muss nicht aufwendig sanieren, ich brauche keine Fußbodenheizung. Zum Kühlen sollte es in der Tat eine Flächenheizung sein, weil dann ausreichend Energie aus dem Raum aufgenommen werden kann und nach draußen transportiert werden kann. Deswegen fürs Kühlen braucht es tatsächlich eine Flächenheizung.

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1: Vor jeder größeren Tour sollten unbedingt ein paar Dinge am Motorrad überprüft werden, sagt Andreas Faulstich von motorradreifendirekt.de.
2: Ein empfehlenswerter Routinecheck vor jeder Fahrt sind typische Sachen wie Ölstand. Man sollte die Kette kontrollieren, die Beleuchtung und die Bremsen, natürlich auch das Reifenprofil und den Luftdruck prüfen. Wer viel fährt, sollte sich auch öfter mal die Zeit nehmen und die Profiltiefe vom Reifen messen. Das machen viele nämlich nur zu Beginn der Saison.
1: Mindestens 1,6 mm in den Hauptrillen sind in Europa Pflicht. Wie schnell ein Reifen abgefahren ist, lässt sich pauschal allerdings nicht sagen.
2: Das hängt immer von der Reifenqualität ab, von der Fahrweise vom Fahrer und vom Reifentyp. Ein Tourenreifen hält in der Regel etwa 10.000 bis 15.000 Kilometer. Ein Sportreifen, wenn man dynamisch fährt, kann auch schon mal nach 3.000 oder 6.000 Kilometer fertig für den Wechsel sein.

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1: 38 Schulwochen haben die bayerischen Schülerinnen und Schüler geschafft. Allerhöchste Zeit für Sommerferien. Auf was sich die Kinder am meisten freuen, wir haben sie gefragt.
2: Dass man ausschlafen kann und in die Ferien fahren kann und einfach mal abspannen kann und ohne Stress mit Schule.
3: Dass man mal wegfahren kann an die Nordsee. Und wir treffen Freunde und dann gehen wir Fahrrad fahren und schwimmen.
4: Dass man auch ausschlafen kann und dass man nichts zu tun hat. Und Fußball spielen tue ich meistens mit meinen Freunden dann.

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1: In den letzten Jahren haben sich in Deutschland immer mehr Stechmücken verbreitet, die auch tropische Krankheitserreger übertragen können, wie beispielsweise die Tigermücke. Virologe Professor Dr. Jonas Schmidt-Schanasit erklärt, wann wir nach einem Stich lieber beim Arzt oder der Ärztin vorbeischauen.
2: Zum einen, wenn man Fieber bekommt nach einem Mückenstich oder wenn sich die Einstichstelle entzündet. Ja, und da sind Warnzeichen, wenn es ganz rot und heiß wird und pocht und wehtut, dann sollte man natürlich zum Arzt gehen.
1: Ein Krankheitserreger, der durch Stechmücken übertragen werden kann, ist zum Beispiel das Dengue-Virus. Zwar besteht noch kein Risiko in Deutschland, aber bei Reisen in tropische oder subtropische Gebiete können wir auf einige Dinge achten.
2: Dengue ist eine fieberhafte Erkrankung in den meisten Fällen und das ist interessant, bemerkt man aber diese Infektion gar nicht. Also viele Fälle verlaufen asymptomatisch oder mit einer leichten Symptomatik, die eben mit Fieber, Hautausschlag und Muskelschmerzen einhergeht. In seltenen Fällen kann es zu schweren Verläufen kommen, die mit Blutung einhergehen und das ist dann eine lebensbedrohliche Erkrankung, ähnlich zum Beispiel wie eine Ebola-Virus-Erkrankung.
1: Medikamente gegen Dengue gibt es leider noch nicht, lediglich die Symptome können abgeschwächt werden.
2: Das heißt, das Fieber senken, die Schmerzen lindern und die Blutungsneigung reduzieren. Es gibt also keine kausale Therapie, die direkt gegen das Virus gerichtet wird. Insofern ist es wichtig, dass man natürlich auf den Mückenschutz achtet.
1: Wer zusätzlich Sonnenschutz verwendet, trägt am besten zuerst die Sonnencreme auf und danach das Mückenspray, damit dieses seine Wirkung behält und wir gut geschützt sind. Weitere Infos gibt's auch unter dengue.de.

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1: Die Schulnoten stehen fest. Am 31. Juli gab es die Zeugnisse. Aber nicht jeder Schüler wird sich darüber gefreut haben und für einige heißt es, Klassenziel nicht erreicht. Aber auch dann ist alles nicht so schlimm, wie es auf den ersten Blick aussieht. Dass aus Menschen, die so manche Ehrenrunde gedreht oder gar keinen Schulabschluss gemacht haben, doch noch was werden kann, hat Elke Zimmermann herausgefunden.
2: Sitzenbleiber befinden sich in guter Gesellschaft. Der britische Premierminister Winston Churchill hat die Schule gehasst, vor allem Latein und Sport. Latein war auch die Stolperfalle für Edmund Stoiber. Er wurde immerhin bayerischer Ministerpräsident. Und auch Fernsehpfarrer Jürgen Fliege denkt nicht gerne an die Schule.
3: Die Schulzeit, das war die Galeerenzeit meines Lebens. Ich habe gerudert und kein Licht gesehen.
2: Der Deutschrocker Peter Maffay war 14, als er mit seinen Eltern von Rumänien ins oberbayerische Waldkreiburg kam. Er wollte damals schon Musik machen und war der totale Schulverweigerer.
4: Dass die Schule nichts bringt.
2: Auch heute sieht der Vater eines 8-jährigen Jungen die Schule sehr gelassen.
4: Kinder kommen mit einer guten Ausstattung daher, im Guten wie im Bösen. Die sind in der Waage. Und ich wünsche mir, dass er diese Balance behält in seinem Leben.
2: Und dann kann fast gar nichts schiefgehen. Wichtiger als die Tatsache ist nämlich die Frage, warum ein Schüler durch das bestehende Leistungsraster herausfällt. Die einen interessieren sich gar nicht für Schule, die anderen leiden darunter, dass sie versagen. Der Lebensberater und Karikaturist Werner Tiki Küstenmacher zeichnete schon in der Schule sehr gerne, was ihm 3 Verweise und 2 Arreste wegen Comiczeichnens einbrachte. Er rät besonders den Eltern, Druck wegnehmen.
5: Es wird aus jedem was, wenn er darf. Und das ist furchtbar, wenn ich immer merke, wie die Eltern an ihren Kindern rummachen, so wie ja, jemand, der am Gras zieht, damit es schneller wächst.
2: Die Welt dreht sich weiter, auch wenn das Kind eine Ehrenrunde drehen muss. Und vielleicht wird ja gerade deshalb etwas ganz Besonderes aus ihm, wie Albert Einstein. Der größte Physiker aller Zeiten ist nämlich mit 15 vom Münchner Gymnasium abgegangen und hat nie Abitur gemacht. Also, alles easy. Elke Zimmermann, evangelische Redaktion.

0: Hat auch verschwinden. 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
3: Im Studio Immekasten. 890 Millionen Euro muss Google blechen. Die EU-Kommission brummt dem Internetriesen diese Strafe wegen Wettbewerbsverstößen auf. Unter anderem geht es darum, dass Google seine eigenen Dienste bei Suchanfragen bevorteilt. Spannend ist jetzt, wie Donald Trump reagiert. Der US-Präsident hatte Brüssel gedroht, dass er solche Strafen wie Zölle wertet und mit Gegenzöllen reagieren will. Dazu sagt Moritz Krämer, Chefvolkswirt der Landesbank Baden-Württemberg bei NTV.
4: Bei seinen Tech-Freunden, da guckt er schon genau hin. Letztes Jahr gab es ja schon mal eine Strafe gegen Google kartellrechtlich, ich glaube waren 3 Milliarden oder irgendwie sowas. Da hat er auch gleich mit 9 Zöllen gedroht. Also er nimmt das sehr persönlich und das wird ihn sicherlich jetzt nicht besänftigen.
3: Nach einem Messerangriff in einer Bank in Regensburg ist ein Mann seinen schweren Verletzungen erlegen. Der Täter befindet sich noch mit weiteren Menschen in dem Gebäude, heißt es von der Polizei. Das Motiv für die Attacke ist bislang unklar. Die Polizei ist vor Ort im Großeinsatz. In vielen beliebten Urlaubsregionen in Europa lodern weiter Waldbrände. Wegen eines Feuers in Bordeaux im Südwesten Frankreichs mussten mittlerweile 20.000 Menschen in Sicherheit gebracht werden. Unter anderem haben die Behörden mehrere Campingplätze geräumt. Bei den Bränden starben auch 2 französische Feuerwehrleute.

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1: Mit KI-Support. Wolkig ist es heute Abend vor allem im Norden und Nordwesten. Sonst zeigt sich oft noch die Sonne. Im Osten kann ab und zu noch ein Schauer durchziehen, der dann nachlässt. In der Nacht sinken die Temperaturen auf 13 bis 6 Grad. Morgen bleibt es meist trocken mit viel Sonne und die Höchstwerte gehen je nach Ecke rauf bis 30 Grad.
2: Die Landwirtschaft ist schon seit vielen Jahren Vorreiter bei der Digitalisierung, sagt der Leiter des Studiengangs Precision Farming, Professor Burkhard Wrenger.
3: Wir sehen es beispielsweise bei der Nutzung von GPS-Daten, mit deren Hilfe man Trecker, selbstfahrende Erntefahrzeuge, ihre Fahrwege optimieren lassen kann und beispielsweise am Ende Treibstoff sparen kann. Wetter-Apps, Drohnen und so weiter helfen, die Bewirtschaftung effizienter zu machen.
2: Das schont am Ende nicht nur die Ressourcen und die Umwelt, sondern zahlt sich natürlich auch für die Landwirte aus.
3: Das Problem ist, schon jetzt haben wir riesige Datenmengen und um die vernünftig und systematisch auszuwerten, fehlt in den Betrieben oft das Know-how. Und damit die Landwirte in Zukunft wettbewerbsfähig bleiben, haben wir eben an der Technischen Hochschule OWL den Studiengang Precision Farming ins Leben gerufen.
2: Außerdem ist ein halbjähriges Praktikum im In- oder Ausland vorgesehen. Und in Zusammenarbeit mit Landwirtschaftsbetrieben und Landmaschinenherstellern wird es interdisziplinäre Forschungs- und Anwendungsprojekte geben, um die Studierenden optimal auf das Berufsleben vorzubereiten.
3: Einige Studierende, die im letzten Herbst bei uns angefangen haben, werden sicherlich den elterlichen Landwirtschaftsbetrieb übernehmen, in die Betriebsführung reingehen. Aber auch die Landmaschinenhersteller haben Interesse angemeldet und sogar die Softwareunternehmen, die im Agrarbereich tätig sind. Dann ist es auch so, dass wir im internationalen Bereich geschaut haben, wie dort das Angebot eines solchen Studiengangs ist und haben aus verschiedenen Ländern, Afrika wie auch USA, sehr positive Rückmeldungen gehört. Dort ist auch das Interesse, hierher zu kommen und zu studieren, recht groß.

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1: Auch wenn es einem anders vorkommt, dass die Spritpreise in der Urlaubszeit oder an Feiertagen gewaltig anziehen, stimmt nicht. Das Bundeskartellamt bestätigt das in seinem Jahresbericht.
2: Was aber schon stimmt, ist, dass die Tankstellen ihre Preise mehrmals täglich regulieren. Da kommt es zum Teil zu Schwankungen von 10 bis 20 Cent am Tag an ein und derselben Tankstelle.
1: Sagt Alexander Quabach vom Branchenverband der Deutschen Autohöfe, kurz FEDA, und erklärt, warum der frühe Vogel beim Tanken den kürzeren zieht.
2: Grob gesagt, morgens ist es in der Regel am teuersten, abends am günstigsten. Es gibt aber auch im Tagesverlauf immer wieder Preisänderungen nach oben und unten. Eine perfekte Strategie wüsste ich jetzt nicht. Wenn Sie sicher gehen wollen, benutzen Sie eine Tank-App, da können Sie die Preise über den Tag hinweg verfolgen.
1: Auf der Fahrt in den Urlaub, mehrere hundert Kilometer über die Autobahn, kann man ebenfalls sparen, wenn man vorausschauend fährt, anstatt zu warten, bis die Reserveleuchte angeht.
2: Tanken Sie nicht an der erstbesten Tankstelle auf der Autobahn, denn Autobahntankstellen sind mit Abstand die teuerste Alternative. Auf einem Autohof zum Beispiel, da kommen Sie, und das bestätigt auch das Kartellamt, deutlich günstiger weg.
1: Der Preisunterschied ist riesig.
2: Der Liter Kraftstoff an Autohöfen kostet im Schnitt 10 bis 15 Cent weniger als direkt auf der Autobahn. Und das rechnet sich. Wenn Sie beispielsweise 60 Liter tanken, das bei einem Preisunterschied von 15 Cent pro Liter, dann sparen Sie ganze 9 Euro.
1: Ausnahmslos sind alle deutschen Autohöfe, die sich immer in der Nähe von Autobahnausfahrten befinden, leicht und ohne Umweg zu erreichen. Und es gibt noch einen Vorteil.
2: Nicht nur der Sprit ist dort günstiger als auf der Autobahn. Auch wenn Sie was essen wollen oder im Shop einkaufen, kommen Sie hier deutlich günstiger weg. Sie können das auch gut auf Ihre Reise einplanen. Es gibt über 200 Autohöfe entlang der deutschen Autobahn. Also egal, wo Sie langfahren, werden Sie fündig.

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1: Bei normalen Temperaturen sollten wir gut 1,5 Liter Wasser pro Tag trinken, so die Deutsche Gesellschaft für Ernährung. An heißen Tagen kann sich das verdoppeln. Trinken wir zu wenig, kann es zu Schwindelanfällen, Herzrhythmusstörungen oder einem Kreislaufkollaps kommen. Das ideale Getränk sollte kalorienarm sein, so Ernährungswissenschaftlerin Dr. Ulrike Aigner.
2: Es sollte uns nicht nur mit Flüssigkeit, sondern auch mit Natrium und Magnesium versorgen, weil diese beiden Mineralstoffe unserem Körper beim Schwitzen entzogen werden. So wäre ein guter Durstlöscher zum Beispiel Mineralwasser. Es ist ein reines Naturprodukt und auch ohne künstliche Zusätze. Es enthält viele Spurenelemente und Elektrolyte.
1: Fahren Sie mit dem Auto in den Urlaub, sollten Sie immer eine Flasche Mineralwasser griffbereit haben. Müdigkeit, Kopfschmerzen und nachlassende Konzentration könnten sonst die Folge sein. Verreisen Sie per Flugzeug, sollten Sie hier die trockene Luft nicht vergessen.
2: Die Flugzeugluft trocknet unseren Körper nämlich und auch die Schleimhäute und die Haut aus. Bitten Sie auch während des Fluges regelmäßig um ein Glas Mineralwasser. Auch selbst für kurze Strecken und Tagesausflüge gilt, für jeden sollte mindestens eine Flasche Mineralwasser dabei sein.
1: Das gilt vor allem für Kinder und Senioren, die gerne mal das Trinken vergessen. Schaffen Sie sich deshalb Rituale.
2: Stellen Sie sich zum Beispiel immer ein Glas Wasser auf den Tisch. Platzieren Sie im Haus oder an Orten, an denen Sie sich regelmäßig aufhalten, eine Flasche Wasser. Kinder sind besonders anfällig für Austrocknung, weil sie eine viel größere Körperoberfläche bezogen aufs Körpergewicht haben als Erwachsene. Deshalb geben Sie Ihren Kindern doch einfach eine Flasche Mineralwasser mit auf den Spielplatz oder zum Sport oder ins Schwimmbad.
1: Außerdem können wasserreiche Früchte wie Melonen oder Nektarinen die Nahrung ergänzen. Trinken Sie regelmäßig und warten Sie nicht auf den Durst. Wenn Sie Ihr Mineralwasser aufpeppen wollen, mixen Sie sich eine Fruchtsaftschorle oder legen Sie ein paar Scheiben Ingwer, Gurke oder Zitrone ins Glas.

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1: Ist das noch genießbar? Beim Mindesthaltbarkeitsdatum, kurz MHD, scheiden sich oft die Geister, weil viele von uns unsicher sind, ob das Produkt noch gut ist. Darum haben wir den TÜV-Südexperten Dr. Andreas Daxenberger gefragt, was beinhaltet das MHD?
2: Das Mindesthaltbarkeitsdatum ist auf verpackten Lebensmitteln, die verderben können, gesetzlich vorgeschrieben und gibt an, wie lange das Lebensmittel bei richtiger Lagerung mindestens hält, also seine wesentlichen Eigenschaften in Geschmack, Konsistenz und Frische behält. Dabei kommt es natürlich auf die richtige Kühltemperatur an.
1: Worin besteht der Unterschied zwischen MHD und Verbrauchsdatum?
2: Bei sehr leicht verderblichen Lebensmitteln, die nach kurzer Zeit eine Gefahr für die Gesundheit sein können, ist die Angabe eines Verbrauchsdatums vorgeschrieben. Das betrifft zum Beispiel abgepacktes Hackfleisch oder Geflügel. Diese Lebensmittel dürfen nach Ablauf des Verbrauchsdatums nicht mehr verkauft werden und sollten auch nicht mehr gegessen werden.
1: Inwieweit dürfen abgelaufene Lebensmittel noch verbraucht werden, zum Beispiel Milchprodukte?
2: Bei Produkten mit Mindesthaltbarkeitsdatum kann der Verbraucher selber beurteilen, ob es noch genießbar ist. Dazu genügt der Frischecheck mit Augen und Nase. Solange kein Verderb erkennbar ist, zum Beispiel kein Schimmel oder abweichender Geruch und solange es appetitlich aussieht und schmeckt, ist das Lebensmittel nicht bedenklich.
1: Wenn wir also vor der Frage stehen, muss das weg oder kann das noch gegessen werden, hat der TÜV-Süd-Lebensmittelexperte einen guten Tipp für uns.
2: Auch wenn das MHD abgelaufen ist, ist das Lebensmittel meist noch genießbar. Also bitte nicht gleich wegwerfen, sondern erstmal mit gesundem Menschenverstand prüfen.

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1: Was machen Sie in Ihrem Sommerurlaub, außer sich zu erholen? Richtig, Sie machen Fotos. Und dank Handys und Digitalkameras sogar jede Menge. Schließlich wollen Sie ja ein paar schöne Erinnerungen von der Reise mit nach Hause nehmen, um auch nach dem Urlaub darin schwelgen zu können oder sie mit Freunden und Familie zu teilen. Jens Breuer gibt Ihnen dazu einige Tipps.
2: Wer in den Urlaub fährt, der bringt bei seiner Rückkehr einiges mit. Ganz wichtig sind natürlich die Urlaubsbilder. Für die Fotos bereitet man sich am besten schon vor der Reise ein wenig vor, sagt Dörte Lehne von Europas führendem Fotodienstleister CW.
3: Indem man schon mal überlegt, was könnte man denn vorab für Motive sammeln. Das bedeutet, dass man sich schon mal den Katalog schon vorab ablichtet oder am Bahnhof das Schild, wohin geht es denn. Dass man so Sequenzen aus seinem Urlaub abfotografiert, damit man nachher eine wunderbare Dramaturgie in seiner eigenen Urlaubsgeschichte schaffen kann.
2: Laut einer Forsa-Umfrage fotografieren die Deutschen im Urlaub übrigens am liebsten Natur und Landschaft. Wer das kombiniert mit landestypischen Motiven, der bekommt eine gute Mischung seiner Urlaubsbilder. Dabei sollte man aber beachten, ob Fotografieren auch wirklich erlaubt ist.
3: Sie sollten sich am besten vorher informieren, was Sie fotografieren dürfen und was nicht. Zum Beispiel in bestimmten Museen oder Kirchen dürfen Sie häufig nicht fotografieren oder keinen Blitz verwenden. Und Sie sollten einfach aus Respekt vor einem anderen Menschen den fragen und um Erlaubnis bitten, dass sie ihn ablichten können.
2: Nach dem Urlaub bestellt jeder vierte Deutsche ganz klassisch Abzüge, die dann Freunden und Familie gezeigt werden können. Mehr Eindruck macht man natürlich mit einem Fotobuch. Entweder klebt man die Bilder selbst ein oder man gestaltet das Fotobuch am Computer.
3: Das geht ganz einfach. Sie können die Software runterladen und das Gestaltungsprogramm hilft Ihnen, die Fotos zu bearbeiten und zusammenzustellen. Wem das zu viel ist, der kann sich helfen lassen über unseren Softwareassistenten. Der verteilt optimal die Fotos auf allen Seiten und Sie müssen nur noch auf OK drücken und fertig ist Ihr CW-Fotobuch.
2: Fotobücher gibt es in ganz unterschiedlichen Varianten. Vom Format für die Hosentasche bis hin zum Panoramaformat, das man sich ins Bücherregal stellen kann. So hat man noch lange Spaß an den Erinnerungen an einen tollen Urlaub.

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1: An heißen Sommertagen dauert es nur ein paar Minuten, bis sich der Innenraum eines in der Sonne geparkten Autos auf 40 Grad oder mehr aufheizt. Und das ist nicht nur für die Menschen gefährlich, sondern auch für ihre Hunde.
2: Ja, die Hitze ist enorm gefährlich für die Tiere, denn Hunde regulieren ihre Körpertemperatur im Wesentlichen über die Atmung. Und 40 Grad können für einen Hund bereits tödlich sein. Da bringt's auch nichts, wenn man die Fenster einen Spalt offen stehen lässt. Und genauso wie man niemals ein Kind alleine im Auto lässt, sollte man auch den Hund niemals, auch nicht für ein paar Minuten im Auto lassen.
1: Sagt Bernd Engelin vom Direktversicherer DEA Direkt und empfiehlt, sofort zu handeln, wenn man einen allein im Auto zurückgelassenen Hund entdeckt. Konkret heißt das,
2: sollte der Wagen sich beispielsweise auf einem Supermarktparkplatz befinden, dann wäre es ratsam, dass man versucht, den Halter ausrufen zu lassen, sodass das Tier gerettet werden kann. Ist das nicht möglich, ist der Halter also unauffindbar, dann bitte sofort die Polizei und die Feuerwehr alarmieren und dann so lange warten, bis die Rettung wirklich vor Ort ist, damit das Tier befreit werden kann.
1: Schwebt das Tier in akuter Lebensgefahr, darf man sogar die Autoscheibe einschlagen, um den Hund aus dem Brutkasten zu befreien. Zwar muss man dann im Extremfall mit einer Anzeige wegen Sachbeschädigung rechnen.
2: Allerdings, laut § 34 des Strafgesetzbuches, ist es aber bei einer nicht abwendbaren Gefahr für Leib und Leben durchaus erlaubt, auch einzuschreiten, in diesem Fall auch eine Scheibe einzuschlagen, wenn der Hund sich tatsächlich in einer solchen Notsituation befindet. Sie müssen allerdings im Nachhinein beweisen können, dass es sich um diese Notsituation gehandelt hat, also idealerweise Fotos machen und auch Zeugen benennen können, um zu dokumentieren, dass es richtig und notwendig war, wie sie in diesem Moment gehandelt haben.
1: Nach der Befreiungsaktion dann den Hund auf jeden Fall erstmal in den Schatten und in die stabile Seitenlage bringen.
2: Sehen Sie zu, dass er frische Luft bekommt, vielleicht sogar etwas Wasser bekommt, sodass er sich dort wieder erholen kann. Natürlich sollten Sie vielleicht auch Fell und Pfoten etwas mit Wasser benetzen, sodass er sich langsam wieder abkühlen kann und dann die weitere Behandlung des Tieres den Rettungskräften überlassen.

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1: Viele zieht es ja jetzt wieder in den Süden, aber bei großer Hitze ist Autofahren nur bedingt ein Vergnügen. Wie man sich verhalten sollte, hören Sie im folgenden Beitrag von Otto Saalmann.
2: Wenn es richtig knallig heiß ist, sollte man möglichst nur wenig mit dem Auto unterwegs sein. Herz und Kreislauf werden stark belastet und das führt zu einer schnellen Ermüdung. Manchmal geht's aber nicht anders, vor allem wenn die Fahrt in den Urlaub ansteht. Dann aber, so Almut Schönermark, Verkehrsmedizinerin beim ADAC, gilt es ein paar Dinge zu beachten.
3: Auf jeden Fall sollte man regelmäßige Pausen an schattigen Plätzen einlegen und einfach nochmal auf das Auto vielleicht schattig abstellen, durchlüften lassen. Und man muss unbedingt auf eine ausreichende Trinkmenge achten, weil das ist meist das Problem an dem Ganzen. Das führt zu Kreislaufstörungen, die sich dann in Kopfschmerzen, Schwindelgefühl, Schwäche äußern. Und das kann man am besten vermeiden, indem man so pro Tag 2 bis 3 Liter Flüssigkeit zu sich nimmt.
2: Alkohol ist natürlich tabu und auch auf Kaffee sollte man verzichten.
3: Koffein führt auch nur zu einem vorübergehenden Anstieg der Leistungsfähigkeit und der Leistungsknick danach, das Tief, ist umso größer. Also ich würde empfehlen, eher auf Wasser, Säfte oder Tee zurückzugreifen.
2: Wer eine Klimaanlage im Auto hat, darf trotzdem nicht zu stark herunterkühlen. Auch das macht den Kreislauf mürbe. Der Unterschied zwischen Außen- und Innentemperatur sollte nicht größer als 8 Grad sein. Bei Reisen in heiße Länder muss der Körper langsam an die Klimaumstellung gewöhnt werden.
3: Durch entsprechende Kleidung und Verhaltensweisen. Das Trinken ist dort auch nicht zu vernachlässigen. Kopfbedeckung, Sonnenbrille. Man sollte auch eine Mittagsruhe, gerade bei ungewohnt heißen Temperaturen, einhalten und seine Aktivitäten eher in den frühen Morgen oder in den Abend verlegen.
2: Und noch etwas. Auch wenn es scheinbar gut tut. Zu kalte Getränke sollte man auch nicht zu sich nehmen. Denn die muss der Körper wieder erwärmen und man gerät noch mehr ins Schwitzen.

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1: Camper oder Wohnmobil? Welche Variante besser zu einem passt, hängt von verschiedenen Faktoren ab.
2: Zum einen von den Straßenverhältnissen in dem Land, in das Sie reisen. In Amerika ist es einfach, mit einem großen Wohnmobil die Highways entlang zu fahren. In Neuseeland finden Sie ganz andere Straßenverhältnisse. Da empfehlen wir lieber, auf einen kleinen Camper zurückzugreifen. Auch der Standortwechsel ist von Bedeutung. Denn wenn Sie das Manövrieren mit großen Wohnmobilen nicht gewohnt sind, kann es eine echte Herausforderung sein. Und das Zusammenleben auf engstem Raum sollten Sie vielleicht vorher an einem Probewochenende einmal überprüfen.
1: Sagt Birgit Dreyer von der Ergo-Reiseversicherung. Entscheidend ist natürlich auch die Anzahl der Mitreisenden.
2: Möchten Sie für jeden Mitreisenden einen festen Schlafplatz oder ist es auch okay, wenn Sie abends umbauen, also aus dem Tisch zum Beispiel ein Bett erstellen? Ganz wichtig ist es, dass es eine Anschnallpflicht gibt. Also für jeden Mitfahrer muss ein Sicherheitsgurt vorhanden sein. Wenn Sie einen alten Führerschein Klasse 3 haben, dürfen Sie ein Gesamtgewicht von 7,5 Tonnen fahren. Beim neuen Führerschein Klasse B lediglich 3,5 Tonnen. Wollen Sie zusätzliches Gepäck, Surfbretter oder Fahrräder mitnehmen, darf trotzdem dieses Gesamtgewicht nicht überschritten werden.
1: Außerdem sollte bei der Planung des Campingurlaubs eins nicht vergessen werden.
2: Wohnmobile und Camper sind gerade in den Ferienzeiten schnell ausgebucht. Daher empfehlen wir, sich bereits ein halbes Jahr vorher darum zu kümmern, ebenso um die Reservierung der Campingplätze.

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1: Nicht jeder Hundebesitzer hat die Möglichkeit, sein Tier während der Urlaubszeit in Pflege zu geben. Viele wollen aber auch den Hund mit in den Urlaub nehmen. Was dabei zu beachten ist, hören Sie im folgenden Interview mit Thomas Wildfeuer, Reiseexperte beim ADAC.
2: Woran muss man vor der Reise denken?
3: Also ganz wichtig ist, dass man für das Tier einen EU-Heimtierausweis besorgt. Den bekommt man beim Tierarzt und auf alle Fälle beim Hotel nachfragt, ob das Hotel überhaupt Hunde erlaubt. Ganz wichtig ist auch, dass es ein ruhiges Tier ist, dass das Tier auch im Zimmer bleiben kann, wenn man selber zum Essen geht, weil es gibt nur in Ausnahmefällen Hotels, die erlauben, dass man Hunde im Speisesaal mitnehmen kann.
2: Welche Dinge muss man unbedingt dabei haben für die Einreise?
3: Ganz wichtig ist, dass man im Vorfeld darauf achtet, wenn es eine Erstimpfung ist und man außerhalb der EU verreist, dass man dann eine Tollwutimpfung machen lässt und einen entsprechenden Antikörpernachweis erstellen lässt vom Tierarzt, weil der wird bei der Wiedereinreise gefordert. Und dazu ist circa eine Wartezeit von 1,5 Monaten nötig, damit die Antikörper im Blut gebildet werden können. Innerhalb der EU reicht der EU-Heimtierausweis aus.
2: Was ist mit Bandwurm und Zecken?
3: Bandwurm und Zecken ist in der Regel ein Thema bei skandinavischen Ländern und bei Großbritannien und Irland. Da sollte man sich beim Tierarzt oder bei uns beim ADAC fürs betreffende Land nochmal speziell informieren. Bei Zeckenimpfung gibt es eine Tinktur, die im Fell eingerieben wird. Wir empfehlen aber dringend auch, dass sich der Besitzer gegen FSME impfen lässt, damit keine Übertragung von Tier zu Mensch stattfinden kann und die Besitzer gegen die gefährliche Hirnhautentzündung geschützt sind.
2: Was soll man für den Hund vor allen Dingen mitnehmen?
3: Also ganz wichtig ist beim Hund, entweder den Korb oder eine Lieblingsdecke und auch das Lieblingsspielzeug mitzunehmen. Zur Sicherung natürlich eine entsprechende Tierbox, wo das Tier im Fond des Fahrzeuges gesichert wird. Empfehlenswert wäre auch, wenn die Bezugsperson vom Hund hinten sitzen kann, möglichst nah beim Hund und ein Beifahrer das Fahrzeug lenken kann, dass einfach mehr Vertrauen zum Hund dargestellt ist, dass das Hund weniger Stress hat dadurch.
2: Was sollte man im Urlaub vor Ort tun?
3: Ganz wichtig ist, das Tier langsam einzugewöhnen, immer mit Leine spazieren führen. Im Vorfeld auch schauen, wenn man einen Badeurlaub machen will, ob überhaupt die Hunde mit zum Strand dürfen. In der Regel ist es so, dass in der Vor- oder Nachsaison Strandaufenthalte erlaubt sind. Es gibt spezielle Hundestrände. Es gibt aber auch Länder, wo das sehr, sehr schwierig ist. Und dazu gehört leider Italien, wo generelle Hundeverbote ausgesprochen werden. Da sollte man sich dann wirklich überlegen, ob man mit Hund dorthin fahren will oder halt generell den Zielort dann besser auswählen.

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1: Wenn's im Rücken zwickt und sticht, haben wir vermutlich zu wenig Bewegung oder eine falsche Körperhaltung. Das sind die Hauptursachen für Rückenschmerzen, bestätigt Physiotherapeut Christopher Büttner vom Deutschen Verband für Physiotherapie e.V.
2: Beispielsweise langes Sitzen, genetische Disposition oder auch psychosoziale Faktoren wie Stress spielen da immer eine größere Rolle. Fast jeden von uns werden Rückenschmerzen einmal erwischen, aber wichtig hierbei zu wissen, Rückenschmerzen sind nicht gleich Rückenschmerzen.
1: Und sie sind schon lange keine Alterserscheinung mehr.
2: Das Alter für Rückenschmerzen richtet sich immer ein bisschen nach der Indikation, wo es dann gewisse Häufigkeiten gibt. Falsch wäre es aber mit Sicherheit zu sagen, dass junge Patienten frei von Rückenschmerzen sind. Viel häufiger sehen wir, dass Rückenschmerzen meistens ein Prozess sind, die sich dann eben mit der Zeit aufbauen und steigern.
1: Schon ganz einfache Bewegungen im Alltag wie Schulter- und Armkreisen, die Hände hinterm Rücken verschränken oder den Kopf kreisen lassen können helfen. Konstante Bewegungen, die Spaß machen, unterstützen aber am besten, so der Experte.
2: Es ergibt keinen Sinn, jemandem zu empfehlen, ein Krafttraining zu starten, wenn man schon von vornherein weiß, derjenige wird das nach 14 Tagen wieder aufhören. Darüber hinaus ist es immer gut, in der Gruppe zu arbeiten. Das heißt hier auch die Frage immer an Freunde oder Bekannte, ob man gemeinsam in die Bewegung starten will und davon profitieren will.

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2: Im Studio Imme Kasten. In der Bundesregierung steht offenbar ein größeres Stühlerücken an, das berichtet die Bild. Nachdem Kanzleramtschef Thorsten Frey Unionsfraktionschef werden soll, ist Bundesgesundheitsministerin Nina Wagen nun als Kanzleramtsministerin vorgesehen. Generalsekretär Carsten Linnemann soll sie dann als Gesundheitsministerin beerben. Demnach wolle Kanzler Friedrich Merz die Personalien morgen offiziell verkünden. 890 Millionen Euro muss Google blechen. Die EU-Kommission brummt dem Internetriesen diese Strafe wegen Wettbewerbsverstößen auf. Mehr dazu von Anne Brauer.
3: Unter anderem geht es darum, dass Google seine eigenen Dienste bei Suchanfragen bevorteilt. Und das darf nicht sein, sagt die EU. Mit den knapp 900 Millionen kommt Google übrigens noch vergleichsweise glimpflich davon. Im Vorfeld hatten viele mit einer Milliardenstrafe gerechnet. Spannend ist jetzt, wie Donald Trump reagiert. Der US-Präsident hatte Brüssel gedroht, dass er solche Strafen wie Zölle wertet und mit Gegenzöllen reagieren will.
2: Nach dem tödlichen Messerangriff in einer Bank in Regensburg hat die Polizei den Tatverdächtigen festgenommen. Der 20-Jährige soll einen Mann lebensgefährlich verletzt haben. Der Mann starb kurz darauf im Krankenhaus. Zwei weitere Menschen wurden aus der Bank gerettet. Das Motiv der Tat ist noch unklar. US-Präsident Trump knüpft das Atomabkommen mit Saudi-Arabien jetzt an Bedingungen. Er fordert nun von dem Golfstaat die Anerkennung Israels. Offiziell geht es bei dem Deal um zivile Energie. Experten warnen aber, dass Saudi-Arabien damit langfristig auf dem Weg zur Atommacht sein könnte. Beethoven oder Eisvogel? Ab jetzt können die Menschen in der EU mitbestimmen, was künftig auf den Euroschein kommt. Ins Rennen gehen eine Reihe mit Naturmotiven und eine zur europäischen Kultur. Nur eine geht in den Druck.
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4: Mit KI-Support. Wolkig ist es heute Abend vor allem im Norden und Nordwesten. Sonst zeigt sich oft noch die Sonne. Im Osten kann ab und zu noch ein Schauer durchziehen, der dann nachlässt. In der Nacht sinken die Temperaturen auf 13 bis 6 Grad. Morgen bleibt es meist trocken mit viel Sonne und die Höchstwerte gehen je nach Ecke rauf bis 30 Grad.

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2: Im Studio Imme Kasten. Wenn Thorsten Frey den Fraktionsvorsitz der Union im Bundestag übernimmt, wer wird dann das Kanzleramt leiten? Offenbar Bundesgesundheitsministerin Nina Wagen, berichtet die Bild. Hanna Messerschmidt, in der Bundesregierung steht dann ja wohl ein größeres Stühlerücken an, oder?
3: Ja, denn CDU-Generalsekretär Lindemann soll wiederum für Wagen als Gesundheitsminister übernehmen. Auch Innenminister Dobrindt kam zwischenzeitlich als neuer Kanzleramtschef in Frage. Er behält jedoch seinen Posten. Hintergrund des Ganzen ist die Diskussion um Jens Spahns Vaterschaft per Leihmutter. Er trat deshalb am Wochenende als Unionsfraktionschef zurück. Offiziell will sich Kanzler Merz morgen zum Thema äußern.
2: Bei einem Messerangriff in einer Bank in Regensburg ist ein Mensch ums Leben gekommen. Laut Polizei starb der Mann im Krankenhaus an seinen schweren Verletzungen. Der 20 Jahre alte mutmaßliche Täter wurde festgenommen. Mehr dazu von Dirk Justus.
4: Dabei soll es sich um einen Einzeltäter handeln. Die Lage blieb zunächst unübersichtlich. So war erst unklar, wie viele Menschen sich nach der Attacke noch in der Bank befanden. Auch ließ die Polizei erstmal offen, ob der Mann die Bank ausrauben wollte oder die Menschen in der Bank. Laut Ermittlern soll es auch keine Geiselnahme gegeben haben. Spezialkräfte der Polizei brachten zwei Menschen aus dem Bankgebäude. Diese schienen nicht in der Gewalt des Angreifers gewesen zu sein.
2: 890 Millionen Euro muss Google zahlen. Die EU-Kommission brummt dem Internetriesen diese Strafe wegen Wettbewerbsverstößen auf. Unter anderem geht es darum, dass Google seine eigenen Dienste bei Suchanfragen bevorteilt. US-Präsident Trump knüpft das Atomabkommen mit Saudi-Arabien jetzt an Bedingungen. Er fordert nun von dem Golfstaat die Anerkennung Israels. Offiziell geht es bei dem Deal um zivile Energie. Experten warnen aber, dass Saudi-Arabien damit langfristig auf dem Weg zur Atommacht sein könnte.
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5: Mit KI-Support. Wolkig ist es heute Abend vor allem im Norden und Nordwesten. Sonst zeigt sich oft noch die Sonne. Im Osten kann ab und zu noch ein Schauer durchziehen, der dann nachlässt. In der Nacht sinken die Temperaturen auf 13 bis 6 Grad. Morgen bleibt es meist trocken mit viel Sonne und die Höchstwerte gehen je nach Ecke rauf bis 30 Grad.

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2: Im Studio Immekasten. Wenn Thorsten Frey den Fraktionsvorsitz der Union im Bundestag übernimmt, wer wird dann das Kanzleramt leiten? Offenbar Bundesgesundheitsministerin Nina Wagen, berichtet die Bild. Hanna Messerschmidt, in der Bundesregierung steht dann ja wohl ein größeres Stühlerücken an, oder?
3: Ja, denn CDU-Generalsekretär Lindemann soll wiederum für Wagen als Gesundheitsminister übernehmen. Auch Innenminister Dobrindt kam zwischenzeitlich als neuer Kanzleramtschef in Frage. Er behält jedoch seinen Posten. Hintergrund des Ganzen ist die Diskussion um Jens Spahns Vaterschaft per Leihmutter. Er trat deshalb am Wochenende als Unionsfraktionschef zurück. Offiziell will sich Kanzler Merz morgen zum Thema äußern.
2: Bei einem Messerangriff in einer Bank in Regensburg ist ein Mensch ums Leben gekommen. Laut Polizei starb der Mann im Krankenhaus an seinen schweren Verletzungen. Der 20 Jahre alte mutmaßliche Täter wurde festgenommen. Mehr dazu von Dirk Justus.
4: Dabei soll es sich um einen Einzeltäter handeln. Die Lage blieb zunächst unübersichtlich. So war erst unklar, wie viele Menschen sich nach der Attacke noch in der Bank befanden. Auch ließ die Polizei erstmal offen, ob der Mann die Bank ausrauben wollte oder die Menschen in der Bank. Laut Ermittlern soll es auch keine Geiselnahme gegeben haben. Spezialkräfte der Polizei brachten zwei Menschen aus dem Bankgebäude. Diese schienen nicht in der Gewalt des Angreifers gewesen zu sein.
2: 890 Millionen Euro muss Google zahlen. Die EU-Kommission brummt dem Internetriesen diese Strafe wegen Wettbewerbsverstößen auf. Unter anderem geht es darum, dass Google seine eigenen Dienste bei Suchanfragen bevorteilt. US-Präsident Trump knüpft das Atomabkommen mit Saudi-Arabien jetzt an Bedingungen. Er fordert nun von dem Golfstaat die Anerkennung Israels. Offiziell geht es bei dem Deal um zivile Energie. Experten warnen aber, dass Saudi-Arabien damit langfristig auf dem Weg zur Atommacht sein könnte. Fußball-Deutschland schaut morgen gespannt nach Frankfurt. Jürgen Klopp wird auf dem DFB-Campus wohl endlich als neuer Bundestrainer vorgestellt. Der DFB hat zur Pressekonferenz eingeladen. Klopp soll einen Vertrag bis inklusive der Weltmeisterschaft 2030 bekommen.
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5: Mit KI-Support. Wolkig ist es heute Abend vor allem im Norden. Sonst sind oft nur ein paar Wolken dabei. Und im Osten zieht anfangs vielleicht nochmal ein Schauer durch, der dann nachlässt. Die Temperaturen sinken in der Nacht auf 13 bis 6 Grad. Morgen gibt es verbreitet viel Sonne und es bleibt trocken. Nur im Norden mal mehr, mal weniger Wolken bei maximal bis zu 30 Grad.

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1: Im Studio Jana Klonikowski. Wenn Thorsten Frey im Bundestag den Fraktionsvorsitz der Union übernimmt, wer wird dann das Kanzleramt leiten? Offenbar Gesundheitsministerin Waken, das berichtet die Bild. Anna Messerschmidt, damit steht in der Bundesregierung wohl ein größeres Stühlerücken an.
2: Ja, denn CDU-Generalsekretär Lindemann soll wiederum für Waken als Gesundheitsminister übernehmen. Auch Innenminister Dobrindt kam zwischenzeitlich als neuer Kanzleramtschef in Frage. Er behält jedoch seinen Posten. Hintergrund des Ganzen ist die Diskussion um Jens Spahns Vaterschaft per Leihmutter. Er trat deshalb am Wochenende als Unionsfraktionschef zurück. Offiziell will sich Kanzler Merz morgen zum Thema äußern.
1: Die EU drückt Google eine hohe Strafe auf. Insgesamt muss der Tech-Riese fast 900 Millionen Euro zahlen. Dabei geht es darum, dass der Konzern seine eigenen Dienste bevorzugt hat. Eigentlich war mit einer höheren Strafe gerechnet worden. Nach einem Messerangriff in einer Regensburger Bank ist ein Mann gestorben. Der 20 Jahre alte mutmaßliche Täter wurde festgenommen. Laut Polizei gab es keine Geiselnahme. Ob der Mann die Bank ausrauben wollte oder die Menschen darin, ist noch unklar. Die Waldbrandlage in Europa bleibt angespannt. An der französischen Atlantikküste bei Bordeaux mussten mehrere Orte und Campingplätze mit tausenden Urlaubern geräumt werden. Bei den Bränden starben auch zwei französische Feuerwehrleute. Auch in Spanien breiten sich die Feuer weiter aus. Bei Madrid wurden mehrere Gemeinden evakuiert. Fußball-Deutschland schaut morgen nach Frankfurt. Jürgen Klopp wird auf dem DFB-Campus wohl endlich als neuer

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1: Mit KI-Support. Wolkig ist es heute Abend vor allem im Norden. Sonst sind oft nur ein paar Wolken dabei. Und im Osten zieht anfangs vielleicht nochmal ein Schauer durch, der dann nachlässt. Die Temperaturen sinken in der Nacht auf 13 bis 6 Grad. Morgen gibt es verbreitet viel Sonne und es bleibt trocken. Nur im Norden mal mehr, mal weniger Wolken bei maximal bis zu 30 Grad.
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1: Im Studio Jana Klonikowski. In der Bundesregierung steht offenbar ein größeres Stühlerücken an. Das berichten unter anderem Bild und Spiegel. Nachdem Kanzleramtschef Thorsten Frey Vorsitzender der Bundestags-Unionsfraktion werden soll, ist Gesundheitsministerin Waken nun als Kanzleramtsministerin vorgesehen. CDU-Generalsekretär Linnemann soll sie dann als Gesundheitsminister beerben. Offiziell bestätigt ist das Ganze bisher noch nicht. Laut Bild will Kanzler Merz die Regierungsumbildung jetzt am Freitag bekannt geben. 890 Millionen Euro muss Google blechen. Die EU-Kommission brummt dem Internetriesen diese Strafe wegen Wettbewerbsverstößen auf. Mehr dazu von Anne Brauer.
2: Unter anderem geht es darum, dass Google seine eigenen Dienste bei Suchanfragen bevorteilt. Und das darf nicht sein, sagt die EU. Mit den knapp 900 Millionen kommt Google übrigens noch vergleichsweise glimpflich davon. Im Vorfeld hatten viele mit einer Milliardenstrafe gerechnet. Spannend ist jetzt, wie Donald Trump reagiert. Der US-Präsident hatte Brüssel gedroht, dass er solche Strafen wie Zölle wertet und mit Gegenzöllen reagieren will.
1: Bei einem Messerangriff in einer Bank in Regensburg ist ein Mensch ums Leben gekommen. Laut Polizei starb der Mann im Krankenhaus an seinen schweren Verletzungen. Der mutmaßliche Täter wurde festgenommen. Mehr dazu von Dirk Justus.
3: Dabei soll es sich um einen Einzeltäter handeln. Die Lage blieb zunächst unübersichtlich. So war erst unklar, wie viele Menschen sich nach der Attacke noch in der Bank befanden. Auch ließ die Polizei erstmal offen, ob der Mann die Bank ausrauben wollte oder die Menschen in der Bank. Laut Ermittlern soll es auch keine Geiselnahme gegeben haben. Spezialkräfte der Polizei brachten zwei Menschen aus dem Bankgebäude. Diese schienen nicht in der Gewalt des Angreifers gewesen zu sein.
1: Autofahrer müssen sich weiter auf hohe Preise beim Tanken einstellen. Der Ölpreis klettert weiter. Ein Fass der Nordseesorte Brent kostet mittlerweile wieder über 100 Dollar. Einem neuen Tankrabatt hat Wirtschaftsministerin Reiche zuletzt eine Absage erteilt. Fußball-Deutschland schaut morgen gespannt nach Frankfurt. Jürgen Klopp wird auf dem DFB-Campus wohl endlich als neuer Bundestrainer vorgestellt. Der DFB hat zu einer Pressekonferenz geladen. Klopp soll einen Vertrag bis inklusive der Weltmeisterschaft 2030 kriegen.
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4: Mit KI-Support. Wolkig ist es heute Abend vor allem im Norden. Sonst sind oft nur ein paar Wolken dabei und im Osten zieht anfangs vielleicht nochmal ein Schauer durch, der dann nachlässt. Die Temperaturen sinken in der Nacht auf 13 bis 6 Grad. Morgen gibt es verbreitet viel Sonne und es bleibt trocken. Nur im Norden mal mehr, mal weniger Wolken bei maximal bis zu 30 Grad.
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1: Im Studio Jana Klonikowski. Die Pläne von Kanzler Merz, seine Regierung umzubilden, nehmen Gestalt an. Laut übereinstimmenden Medienberichten soll Gesundheitsministerin Nina Wagen neue Kanzleramtschefin und damit Nachfolgerin von Thorsten Frey werden, der ja neuer Unionsfraktionschef werden soll. CDU-Generalsekretär Carsten Linnemann soll dann neuer Gesundheitsminister werden. Angesprungen ist das Personalkarussell, weil Jens Spahn vergangenes Wochenende als Unionsfraktionschef zurückgetreten ist. Schon kurz danach hatte Merz gesagt, dass das eine Gelegenheit für eine Regierungsumbildung sein könnte. Die EU drückt Google eine hohe Strafe auf. Insgesamt muss der Tech-Riese fast 900 Millionen Euro zahlen. Dabei geht es darum, dass der Konzern seine eigenen Dienste bevorzugt hat. Eigentlich war mit einer höheren Strafe gerechnet worden. Bei einer Messerattacke in einer Bank in Regensburg ist ein Mann tödlich verletzt worden. Weil der mutmaßliche Täter danach noch in der Bank blieb, war die Polizei über Stunden im Großeinsatz. Spezialkräfte konnten den 20-Jährigen schließlich festnehmen. Die Hintergründe des Ganzen sind noch unklar. Im Süden Europas machen weiter zahlreiche Waldbrände Einheimischen und Touristen zu schaffen. Betroffen sind vor allem Frankreich, Spanien und Italien, Dirk Justus.
2: An der französischen Südwestküste bei Bordeaux mussten mittlerweile 20.000 Menschen vor den Flammen in Sicherheit gebracht werden. Dafür wurden auch mehrere Campingplätze geräumt. Bei den Bränden starben auch zwei französische Feuerwehrleute. Auch in Spanien breiten sich die Feuer weiter aus. Bei Madrid wurden mehrere Gemeinden evakuiert, große Verkehrsachsen wurden gesperrt. Und auch auf der italienischen Insel Sizilien kämpfen Feuerwehrleute gegen Waldbrände. Seit dem Wochenende sind es über 1.000.
1: Was soll auf die neuen Euroscheine? Beethoven und Maria Callas oder doch der Eisvogel? Darüber können die Menschen in der EU ab jetzt abstimmen. Zur Wahl stehen die Themen europäische Kultur und Flüsse und Vögel. Gedruckt werden sollen die Scheine ab 2028.
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3: Mit KI-Support. Wolkig ist es heute Abend vor allem im Norden. Sonst sind oft nur ein paar Wolken dabei und im Osten zieht anfangs vielleicht nochmal ein Schauer durch, der dann nachlässt. Die Temperaturen sinken in der Nacht auf 13 bis 6 Grad. Morgen gibt es verbreitet viel Sonne und es bleibt trocken. Nur im Norden mal mehr, mal weniger Wolken bei maximal bis zu 30 Grad.
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1: Im Studio Jana Klonikowski. Die Pläne von Kanzler Merz, seine Regierung umzubilden, nehmen Gestalt an. Laut übereinstimmenden Medienberichten soll Gesundheitsministerin Nina Wagen neue Kanzleramtschefin und damit Nachfolgerin von Thorsten Frey werden, der ja neuer Unionsfraktionschef werden soll. CDU-Generalsekretär Carsten Linnemann soll dann neuer Gesundheitsminister werden. Angesprungen ist das Personalkarussell, weil Jens Spahn vergangenes Wochenende als Unionsfraktionschef zurückgetreten ist. Schon kurz danach hatte Merz gesagt, dass das eine Gelegenheit für eine Regierungsumbildung sein könnte. US-Präsident Trump hat mal wieder den Zollhammer ausgepackt. Gegen 60 Handelspartner wurden neue Zölle von 10-12,5% angekündigt. Auch EU-Produkte sind betroffen. Als Grund nennt die US-Regierung, dass die betroffenen Länder zu wenig gegen Zwangsarbeit tun. Autofahrer müssen sich weiter auf hohe Preise beim Tanken einstellen. Der Ölpreis klettert weiter. Ein Fass der Nordseesorte Brent kostet mittlerweile wieder über 100 Dollar. Einem neuen Tankrabatt hat Wirtschaftsministerin Reiche zuletzt eine Absage erteilt. Die Waldbrandlage in Europa bleibt angespannt. An der französischen Atlantikküste bei Bordeaux mussten mehrere Orte und Campingplätze mit tausenden Urlaubern geräumt werden. Bei den Bränden starben auch 2 französische Feuerwehrleute. Auch in Spanien breiten sich die Feuer weiter aus. Bei Madrid wurden mehrere Gemeinden evakuiert. Beethoven oder Eisvogel? Ab sofort können die Menschen in der EU mitbestimmen, was künftig auf dem Euroschein kommt. Die entscheidende Frage dabei ist, Natur oder Kultur, Silas Quiring.
2: Ja genau, es gibt also 2 fertige Motivreihen, aber nur eine davon wird ab 2028 auf die Banknoten gedruckt. Gewinnt das Thema europäische Kultur, kämen neben Beethoven auch Leonardo da Vinci, Marie Curie und die legendäre Opernsängerin Maria Callas auf die Scheine. Wer sich eher in der Natur sieht, stimmt ab für Motive wie den Eisvogel, den Weißstorch und den Mauerläufer. Nach mehr als 20 Jahren sei es Zeit für ein neues Design, so die Europäische Zentralbank. Abstimmen kann man auf der EZB-Website.
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3: Mit KI-Support. Wolkig ist es am äußersten Norden, sonst oft klar und trocken unterwegs, kaum Regen in Sicht. Und die Temperaturen liegen aktuell bei 16 bis 7 Grad. Tagsüber gibt's mal mehr, mal weniger Wolken. Insgesamt bleibt's meist trocken, ab und zu ziehen an der Nordsee kurze Schauer durch. Dazu steigen die Höchstwerte auf 24 bis 30 Grad.
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